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1: Im Studio ist Michael Miem. Die Ukraine darf künftig wohl Patriot-Abfangraketen selber herstellen. Das hat Präsident Zelensky nach einem Besuch beim amerikanischen Präsidenten Trump mitgeteilt. Demnach soll die Ukraine eine Lizenz zur Herstellung der Waffen bekommen. Im Ukraine-Krieg ist das Land weitgehend auf ausländische Waffen und Waffensysteme angewiesen und wird mit Milliardenzahlungen, vor allem aus Deutschland, auch finanziell unterstützt. Die Stimmung am deutschen Arbeitsmarkt hat sich im Juli etwas verbessert. Das Beschäftigungsbarometer des IFO-Instituts legte auf 93 Punkte zu. Nach Einschätzung der Wirtschaftsforscher stabilisiert sich der Arbeitsmarkt zwar langsam, für eine echte Trendwende sei aber weiterhin mehr wirtschaftliches Wachstum erforderlich. Zum Monatsbeginn treten mehrere Änderungen in Kraft. Wer eine neue Photovoltaikanlage installiert, erhält künftig weniger Einspeisevergütung für den ins Netz gelieferten Solarstrom. Die Deutsche Bahn verändert ihr Bonusprogramm. Für Freifahrten hängt die nötige Punktzahl künftig von Strecke, Buchungszeitpunkt und Nachfrage ab. Außerdem wird am 3. August ein 76 Kilometer langer, sechsstreifig ausgebauter Abschnitt der A3 freigegeben. Mit dem neuen Schuljahr startet zudem der Rechtsanspruch auf Ganztagsbetreuung zunächst für alle Erstklässler. Nach dem vorläufigen Stopp der US-Angriffe auf den Iran hat das amerikanische Militär nach eigenen Angaben mehrere ballistische Raketen abgefangen. Die Geschosse seien von den iranischen Streitkräften auf US-Truppen im Nahen Osten abgefeuert worden. Nach Angaben des Regionalkommandos wurden keine Raketen erfolgreich ins Ziel gebracht. Die Spitzenverbände der deutschen Wirtschaft drängen die Bundesregierung zu weiteren Reformen. Arbeitgeberpräsident Dulger warnt, Deutschland verliere im internationalen Wettbewerb zunehmend an Boden. Seit 2019 habe sich die wirtschaftliche Entwicklung kaum erholt. Ohne grundlegende Veränderungen drohten die 2020er Jahre zu einem verlorenen Jahrzehnt für den Wirtschaftsstandort Deutschland zu werden, so Dulger weiter. Soweit die Meldungen aus der Nachrichtenredaktion.
2: Das Wetter. Heute gibt's wieder viel Sonne bei Höchstwerten bis 37 Grad.
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2: Wegen der Sanierung des Knappensees ist ab der Knappenhütte die Straße von Knappenrode nach Koblenz gesperrt. Die Umleitung führt weiterhin über die B96 und Großserchen.
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2: 03571 425 426, das ist die Nummer des Lausitzwelle Verkehrsdienstes.
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11 Minuten nach 6 haben wir es. Schauen wir kurz aufs Programm. Es gibt dann in unserem ersten Beitrag, so 10 Minuten nach 6:30 etwa, eine Info aus Bautzen. Dann haben wir unseren Kommentar um 7:10. Wir haben Veranstaltungstipps um 7:15, um 7:10. Da gibt's Informationen zu den Burgfestspielen auf der Jakobsburg in Mordka, die ja morgen am Freitag beginnen. Und ich habe auch Freikarten für Sie. Das also etwa 7:50 heute hier bei uns. Und dann geht's um 7:45 um einen Grundstein in Graustein. Es gibt wieder einen Titel von unserer CD der Woche von Bonnie Tyler. Wir gucken mal nach Sachsenforst. Ich habe auch heute wieder einen Wunschhit. Das wird so 8:50 sein. Und wir werden um 7:45 uns wieder sagen lassen, wie die Sterne uns heute begleiten. Und mehr zum Wetter habe ich nach den nächsten beiden Titeln.

Was sagt die Uhr? 7:11. Wie wird's wettermäßig? Es wird ja heute noch sonniger und noch wärmer als gestern. Sonne pur sind angesagt und Höchstwerte bis 37 Grad. Noch können Sie zu Hause das Fenster ein bisschen aufreißen, eine Stunde, vielleicht anderthalbe. Da kann noch ein bisschen frische Luft rein, denn die ist zurzeit herrlich. 18 Grad haben wir es, das sieht ganz gut aus, aber dann wird's halt richtig heiß. Nachtstern klar bei Höchstwerten um 15 Grad. Morgen bei leicht über 30 Grad in der Spitze gesellen sich zur Sonne einige Wolken. Am Samstag neben Sonne Wolken und mitunter Schauer und Gewitter und bis zu 27 Grad. Wieder 29 Grad mit Sonne und Wolken können wir dann für den Sonntag erwarten. Gucken wir gleich auch nochmal aufs Biowetter. Während nur manche Menschen schon am Morgen mit ersten Beschwerden auskommen müssen, treten bis zum Nachmittag verbreitet Probleme wegen hoher Hitzebelastung auf. Die Konzentration lässt nach, daher ist generell Vorsicht geboten. Zudem sollte ausreichend Wasser getrunken werden. Wasser ist das Thema. Guckt mal gleich mal an einen der Teiche, in die man natürlich heute idealerweise reinspringen sollte. Der Partwitzer See, der hat derzeit 22 Grad, ist ja einer der größten künstlichen Seen hier bei uns in der Region. Übrigens, der nordwestliche Teil liegt in Brandenburg. 11 Quadratkilometer ist er etwa groß. So, haben wir das Thema auch abgehakt. Weiter geht's hier mit diesen Herren.

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1: Am Donnerstag mit Janine Bauer. Einen schönen guten Morgen. Der Spree geht zunehmend das Wasser aus. Wegen der anhaltenden Trockenheit herrscht im mittleren Spreegebiet bereits seit Juni Niedrigwasser. Nach Angaben des Brandenburger Landesamt für Umwelt sind die Wasserreserven knapp, weil die Talsperren schon zu Sommerbeginn nur etwa zur Hälfte gefüllt waren. Um den Wasserstand zu stabilisieren, gibt die Talsperre Spremberg derzeit zusätzlich Wasser ab. Diese Möglichkeit ist jedoch nur begrenzt, da dort bald Wartungsarbeiten anstehen. Eine Arbeitsgruppe sucht deshalb nun nach weiteren Lösungen. Ab Anfang August wird das Busangebot im Landkreis Bautzen auf mehreren Linien eingeschränkt. Hintergrund ist der Beschluss des Kreistages, mit den Einsparungen den Zuschuss für den vorläufigen Erhalt der Geburtenstation in Kamenz zu finanzieren. Betroffen sind vom 3. August bis 31. Dezember vor allem Fahrten an Wochenenden sowie in den Ferien. Plusbus- und Taktbus-Verbindungen bleiben hingegen unverändert bestehen. Nach Angaben des Landkreises wurden dafür zahlreiche Linien im gesamten Kreisgebiet auf Einsparpotenzial überprüft. Die Änderungen sind inzwischen vom Landesamt für Straßenbau und Verkehr bestätigt worden. Aktuelle Fahrpläne stellen die jeweiligen Verkehrsunternehmen und Verkehrsverbünde online zur Verfügung. Nur 8 Wochen nach dem Abschied von Carola Wenzel aus der Kita Spieleparadies im WK 9 in Hoyerswerda geht die nächste Leiterin in den Ruhestand. Am Dienstagvormittag wurde Karin Kutrucks vom Kinderhaus am Elsterbogen feierlich verabschiedet. Zusammen blicken die beiden Frauen auf stolze 35 bzw. 46 Dienstjahre zurück. Karin Kutrucks Aufgaben übernimmt jetzt die bislang stellvertretende Leiterin Kati Ide. Der Zweckverband Verkehrsverbund Ostsachsen stellt in diesem Jahr mehr als 1,5 Millionen Euro Fördermittel für Investitionen in den Nahverkehr bereit. Insgesamt profitieren 25 Städte und Gemeinden im Verbundgebiet von den Geldern. In der Lausitz fließen die Fördermittel unter anderem nach Reichenbach, Schmölln-Putzgau, Markersdorf und Steinig-Wolmsdorf. Mit den Geldern soll vor allem der barrierefreie Ausbau von Bushaltestellen vorangetrieben werden. Für weitere Fördervorhaben sind im Haushalt 2026 insgesamt rund 2,7 Millionen Euro eingeplant. Zusätzlich stehen weitere 3 Millionen Euro für die Modernisierung von Bahnhöfen im Rahmen eines gemeinsamen Stationsprogramms mit der Deutschen Bahn InfraGo AG zur Verfügung.
2: Das Wetter.
3: Heute viel Sonne hier bei uns im Lausitzwelle Radioland, 37 Grad. Soll es warm werden?
2: Der Verkehrsdienst.
3: Zum Inneren kommt es in Königswartha, die Straße zum und die Kreuzungen am Gewerbegebiet.

0: Werden ausgebaut. Provisorische Umfahrungen sind eingerichtet.
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So, ich hoffe, alle sind noch wach. Hier ist die Lausitzwelle mit dem fröhlichen Wecker. Einen super Donnerstagmorgen wünscht Ihnen Bernd Vogava. Ich habe ja gerade ein paar Probleme mit meinem Rechner. Mal sehen, wie das heute funktioniert.

12 Minuten vor 7 haben wir es und bei mir funktioniert jetzt wieder alles. Also bei mir auch.

0: Es folgen Gedanken von Alf Wallner. Er ist Geschäftsführer der Konrad-Zuse-Akademie Hoyerswerda.
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2: Es sind Ferien in Sachsen und Brandenburg. Bei aktuell bestem Wetter erholen sich die Schülerinnen und Schüler von den Anstrengungen des letzten Schuljahres und tanken Kraft und Energie für das kommende. Nach langen, fordernden Prüfungen haben sich insbesondere die Abiturienten ausgiebig Erholung verdient. Das Abitur ist geschafft, von einigen sogar mit der Bestnote 1,0. In Sachsen waren das in diesem Jahr 311 Schülerinnen und Schüler. Respekt und Anerkennung für diese großartige Leistung. Obwohl es in diesem Jahr einige weniger waren als im vergangenen, der deutschlandweite Trend zeigt es. Immer mehr Abiturienten schließen das Gymnasium mit immer besseren Noten ab. Zum Vergleich, 2006 schlossen bundesweit rund 20% aller Abiturienten die Schule mit einem Durchschnitt von 1 bis 1,9 ab. Mitte der 2020er Jahre waren es bereits 30%. Also alles in bester Ordnung an unseren Schulen? Wohl kaum. Hochschulen und Universitäten beklagen seit Jahren ein sinkendes Niveau der Studienanfänger. An einzelnen Einrichtungen wurden sogar spezielle Vorbereitungskurse für ein Hochschulstudium angeboten. Das müsste aber eigentlich das Abitur abdecken, denn dies bescheinigt ja normalerweise die Hochschulreife. Wie gehen also immer bessere Abiturnoten mit immer weniger Hochschulkompetenz der Studienanfänger einher? Bildungswissenschaftler sind sich da ziemlich einig. Es liegt an der Entkopplung von Noten und tatsächlicher Leistung. Das Abitur misst heute vermehrt andere Fähigkeiten als jene, die für ein wissenschaftliches Studium notwendig sind. Die Gründe dafür sind vielfältig. Bildungspolitik ist in Deutschland Sache einzelner Bundesländer. Diese sind für die Überarbeitung und Aktualisierung der Lehrpläne verantwortlich. In den letzten Jahren wurden dabei in vielen Bundesländern das klassische Faktenwissen zugunsten von Handlungskompetenzen zurückgedrängt. Die Schüler können hervorragend Informationen präsentieren und Gruppenarbeiten organisieren. Allerdings fehlt ihnen dabei oftmals das fachliche Fundament für ein wissenschaftliches Hochschulstudium. Daher setzen die Hochschulen und Universitäten vermehrt auf Eignungstests und Vorkurse. Das Abitur allerdings verliert dadurch mehr und mehr seine Aussagekraft und seine Funktion als Selektionsinstrument der höheren Bildung. Was also fehlt, ist eine verlässliche Vergleichbarkeit der Abiturabschlüsse der einzelnen Bundesländer. Zwar gibt es dazu Richtlinien der Kultusministerkonferenz, aber die Praxis zeigt, dass diese nicht ausreichen. Aber vielleicht sind es ja gerade die angehenden Studenten des diesjährigen Abiturjahrgangs, die zeigen, dass auch ein durchwachsenes Abitur die Basis für ein erfolgreiches Studium und eine wissenschaftliche Laufbahn sein kann. Ich jedenfalls wünsche allen dabei viel Erfolg.
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1: Im Studio ist Michael Miem. Die Ukraine darf künftig wohl Patriot-Abfangraketen selber herstellen. Das hat Präsident Zelensky nach einem Besuch beim amerikanischen Präsidenten Trump mitgeteilt. Demnach soll die Ukraine eine Lizenz zur Herstellung der Waffen bekommen. Im Ukraine-Krieg ist das Land weitgehend auf ausländische Waffen und Waffensysteme angewiesen und wird mit Milliardenzahlungen, vor allem aus Deutschland, auch finanziell unterstützt. Die Stimmung am deutschen Arbeitsmarkt hat sich im Juli etwas verbessert. Das Beschäftigungsbarometer des IFO-Instituts legte auf 93 Punkte zu. Nach Einschätzung der Wirtschaftsforscher stabilisiert sich der Arbeitsmarkt zwar langsam, für eine echte Trendwende sei aber weiterhin mehr wirtschaftliches Wachstum erforderlich. Zum Monatsbeginn treten mehrere Änderungen in Kraft. Wer eine neue Photovoltaikanlage installiert, erhält künftig weniger Einspeisevergütung für den ins Netz gelieferten Solarstrom. Die Deutsche Bahn verändert ihr Bonusprogramm. Für Freifahrten hängt die nötige Punktzahl künftig von Strecke, Buchungszeitpunkt und Nachfrage ab. Außerdem wird am 3. August ein 76 Kilometer langer, sechsstreifig ausgebauter Abschnitt der A3 freigegeben. Mit dem neuen Schuljahr startet zudem der Rechtsanspruch auf Ganztagsbetreuung zunächst für alle Erstklässler. Nach dem vorläufigen Stopp der US-Angriffe auf den Iran hat das amerikanische Militär nach eigenen Angaben mehrere ballistische Raketen abgefangen. Die Geschosse seien von den iranischen Streitkräften auf US-Truppen im Nahen Osten abgefeuert worden. Nach Angaben des Regionalkommandos wurden keine Raketen erfolgreich ins Ziel gebracht. Die Spitzenverbände der deutschen Wirtschaft drängen die Bundesregierung zu weiteren Reformen. Arbeitgeberpräsident Dulger warnt, Deutschland verliere im internationalen Wettbewerb zunehmend an Boden. Seit 2019 habe sich die wirtschaftliche Entwicklung kaum erholt. Ohne grundlegende Veränderungen drohten die 2020er Jahre zu einem verlorenen Jahrzehnt für den Wirtschaftsstandort Deutschland zu werden, so Dulger weiter. Soweit die Meldungen aus der Nachrichtenredaktion.
2: Das Wetter
3: wird heute richtig toll und richtig heiß. 37 Grad in der Spitze, so sagen die Wetterfrösche, wird's werden. Dazu gibt's natürlich eine ganze Menge Sonne.
2: Der Verkehrsdienst.
3: Gesperrt ist wegen der Sanierung die B115 Eichwege bis zur Landesgrenze Sachsen. Die Umleitung erfolgt großräumig ab der Kreuzung Tschernitz über Halbendorf und Weißwasser.
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3: 03571 425 426, so die Nummer des Lausitzwelle-Verkehrsdienstes.
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Einen super Donnerstagmorgen wünscht Bernd Vogava. Hier ist die Lausitzwelle, hier ist der fröhliche Wecker, hier läuft jetzt wieder alles rund. Ja, so ein kleiner Computer, der hat auch mal seine Macken und der brauchte eine kleine Pause, die musste ich ihm vor einigen Minuten geben. Jetzt funktioniert's wieder. Was gibt's in dieser halben Stunde noch? Ich habe dann einige Veranstaltungstipps für Sie und so, naja, 10, 12 Minuten vor 7:30, da gucken wir auf die Jakobsburg in Mordka. Da gibt's Informationen zu den Burgfestspielen, die morgen dort beginnen und ich habe Freikarten für Sie im Gepäck.

Hier sind einige Veranstaltungstipps nicht nur für heute, sondern die erste gleich für übermorgen. Der Tipp kommt aus Neukirch. An diesem Samstag wird die Kräuterwanderung in den Sommer mit Expertin Nicole Varias nachgeholt. Es sollen heimische und saisonale Wildkräuter kennengelernt und bestimmt werden. Neben dem, was die Natur bietet, sollte ein Imbiss aus dem eigenen Rucksack erfolgen, heißt es in der Einladung an Sie. Es muss auch an wettergerechte Kleidung und festes Schuhwerk gedacht werden. Los geht es also an diesem Samstag um 10 Uhr. Treffpunkt ist am Naturschutzzentrum in Neukirch. Eine Anmeldung ist vorab notwendig. Weitere Infos bekommen Sie auf der Internetseite des Naturschutzzentrums Neukirch. Beim Nachbarschaftshilfeverein startet heute um 9.30 Uhr der Treff für werdende Mütter im Mehrgenerationenhaus Südtreff in Hoyerswerda. Ist heute Nachmittag ab 14 Uhr, Spielenachmittag ebenfalls im Mehrgenerationenhaus Südtreff in der Schweizer Straße und Kaffeeklatsch im Fließhof am Markt in der Altstadt. Um 14.30 Uhr beginnt der Kaffeeklatsch im Stelldichein in Lauter. Und im Mehrgenerationenhaus Bernsdorf hat von 13 bis 18 Uhr die soziale Anlaufstelle geöffnet.

Gutes Zeug von Bananarama. Viertel acht ist geworden. Gleich gibt's Freikarten für Sie. Zuvor Rod Stewart.

0: Der Tipp heute für tolle Veranstaltungen kommt aus Mordka. Auf der Jakobsburg in Mordka beginnen morgen die Burgfestspiele 2026. Mit Die Töchter des Zorns 2 erwartet sie wieder modernes Action-Theater, wie sie es vielleicht noch nie gesehen haben. Es ist eine schöne Geschichte für die ganze Familie, eine aufregende Reise in die Zukunft mit Liebe, Witz, Spannung und auch eine Menge Spaßes dabei. Dabei sind atemberaubende Stunts zu erleben, im wahrsten Sinne des Wortes flammende Akteure. Tollkühne Männer stürzen sich von den Burgmauern, aber ich lasse lieber den Burgherrn André Jakubetz schwärmen.
1: Bei uns kämpfen die Mächte des Alten gegen die Mächte des Neuen. Die Ritter mit Kanonen, Feuerschwertern und Pferden werden die Burg verteidigen gegen die Mächte des Neuen. Und die greifen diese Burg mit Drohnen, Baggern, Jeeps, Motorrädern und Quads an. Es wird ein Kampf Ritter gegen Bagger. Wer am Ende siegen wird, das müssen Sie selbst ergründen. Wenn Sie herkommen, werden Sie es sehen. Es ist ein Spektakulum erster Güte. Schauen Sie sich es an. Es ist Action.
0: Sie haben gerade Motorräder angesprochen. Da wird es richtig tolle Stunts geben.
1: Genau. Motorradstunts gehören genau in dieses Stück. Motorräder werden die Zuschauer begeistern mit Aktionen, die man so vielleicht noch gar nicht gesehen hat.
0: Und falls das Wetter nicht so wird und es könnte ein Regenschauer kommen, auch kein Problem, die Gäste sitzen trocken.
1: Genau, bei uns ist das besonders. Bei uns sitzen die Gäste in einem riesigen Zuschauerzelt. Also sie werden immer vor Wind, Regen und Sonne geschützt sein, sodass das mit Sicherheit keine Einschränkung ist.
0: Und die Küche kann zu Hause auch kalt bleiben. Es gibt Getränke und es gibt Deftiges.
1: Genau, es gibt Getränke aller Art und es gibt natürlich Grillstände, Pommes, eine ganz besondere Grillwurst. Ich kann es euch nur empfehlen.
0: Es gibt 4 Veranstaltungen. Los geht es also morgen. Die zweite ist dann an diesem Samstag. Eine weitere am Samstag in einer Woche. Alle beginnen um 19.30 Uhr. Die Abschlussveranstaltung am Sonntag kommender Woche, also am 9. August, beginnt dann um 16 Uhr. Also sehr kinderfreundlich. Karten gibt es übers Internet unter jakobsburg.de und natürlich auch an der Abendkasse. 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
1: Am Donnerstag mit Janine Bauer. Einen schönen guten Morgen. Der Spree geht zunehmend das Wasser aus. Wegen der anhaltenden Trockenheit herrscht im mittleren Spreegebiet bereits seit Juni Niedrigwasser. Nach Angaben des Brandenburger Landesamt für Umwelt sind die Wasserreserven knapp, weil die Talsperren schon zu Sommerbeginn nur etwa zur Hälfte gefüllt waren. Um den Wasserstand zu stabilisieren, gibt die Talsperre Spremberg derzeit zusätzlich Wasser ab. Diese Möglichkeit ist jedoch nur begrenzt, da dort bald Wartungsarbeiten anstehen. Eine Arbeitsgruppe sucht deshalb nun nach weiteren Lösungen. Ab Anfang August wird das Busangebot im Landkreis Bautzen auf mehreren Linien eingeschränkt. Hintergrund ist der Beschluss des Kreistages, mit den Einsparungen den Zuschuss für den vorläufigen Erhalt der Geburtenstation in Kamenz zu finanzieren. Betroffen sind vom 3. August bis 31. Dezember vor allem Fahrten an Wochenenden sowie in den Ferien. Plusbus- und Taktbus-Verbindungen bleiben hingegen unverändert bestehen. Nach Angaben des Landkreises wurden dafür zahlreiche Linien im gesamten Kreisgebiet auf Einsparpotenzial überprüft. Die Änderungen sind inzwischen vom Landesamt für Straßenbau und Verkehr bestätigt worden. Aktuelle Fahrpläne stellen die jeweiligen Verkehrsunternehmen und Verkehrsverbünde online zur Verfügung. Nur 8 Wochen nach dem Abschied von Carola Wenzel aus der Kita Spieleparadies im WK 9 in Hoyerswerda geht die nächste Leiterin in den Ruhestand. Am Dienstagvormittag wurde Karin Kutrucks vom Kinderhaus am Elsterbogen feierlich verabschiedet. Zusammen blicken die beiden Frauen auf stolze 35 bzw. 46 Dienstjahre zurück. Karin Kutrucks Aufgaben übernimmt jetzt die bislang stellvertretende Leiterin Kati Ide. Der Zweckverband Verkehrsverbund Ostsachsen stellt in diesem Jahr mehr als 1,5 Millionen Euro Fördermittel für Investitionen in den Nahverkehr bereit. Insgesamt profitieren 25 Städte und Gemeinden im Verbundgebiet von den Geldern. In der Lausitz fließen die Fördermittel unter anderem nach Reichenbach, Schmölln-Putzgau, Markersdorf und Steinig-Wolmsdorf. Mit den Geldern soll vor allem der barrierefreie Ausbau von Bushaltestellen vorangetrieben werden. Für weitere Fördervorhaben sind im Haushalt 2026 insgesamt rund 2,7 Millionen Euro eingeplant. Zusätzlich stehen weitere 3 Millionen Euro für die Modernisierung von Bahnhöfen im Rahmen eines gemeinsamen Stationsprogramms mit der Deutschen Bahn InfraGo AG zur Verfügung.
0: Das Wetter.
2: Heute viel, viel Sonne hier bei uns im Lausitzweller Radioland und Höchstwerte bis 37 Grad.
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2: Die B6 ist zwischen Großharthau und Fischbach voll gesperrt. Da werden die Straße modernisiert und ein Radweg gebaut. Umleitungen sind ausgeschildert.
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7 Minuten nach halb 8. Einen prächtigen Donnerstagmorgen wünscht Ihnen Bernd Vogawa hier am Lausitzwelle-Mikrofon. Noch bis um 10 klingelt da der fröhliche Wecker. Grundstein in Graustein ist der nächste Beitrag überschrieben. Kommt gleich, zuvor hier noch die Archies.

Neues gibt's an dieser Stelle aus der Perle der Lausitz. Für ein lang geplantes Bauvorhaben in Graustein wird morgen der Grundstein gelegt. Es geht dabei um den Neubau einer Kita, einer Fahrzeughalle für die örtliche Feuerwehr und die Teilsanierung des Dorfgemeinschaftshauses. Die Außenanlagen werden ebenfalls neu geplant und gestaltet, informiert die Spremberger Stadtverwaltung. Der Neubau der Kita mit knapp 600 Quadratmetern ist für maximal 40 Kinder vorgesehen. Er besteht aus drei Gebäudeteilen. Neben Gruppenräumen für Kinder ab 3 Jahren bis zum Schuleintritt entsteht ein Krippenbereich. Dazu ein barrierefreies WC und eine Sauna für die Steppkes. Auch der ehemalige Mehrzweckraum der Kita wird saniert und steht dann Vereinen, der Feuerwehr oder der Dorfgemeinschaft zur Verfügung. Weiterhin erhält er eine Beschallungsanlage und gewährleistet so auch die Umsetzung von Feiern und Schulungsmöglichkeiten. Das Gerätehaus der Feuerwehr wird modernen Anforderungen angepasst. Es enthält neue Umkleiden, Räume für die Jugendfeuerwehr, einen Aufenthaltsraum mit Küchenzeile, eine Werkstatt und ein Büro für den Ortswehrleiter. Für die Feuerwehrfahrzeuge wird eine neue Halle angebaut. Im Dorfgemeinschaftshaus wird die komplette Heizungsanlage untergebracht. Dazu muss der Keller tiefer gelegt werden. Es sind vorrangig regionale Firmen mit den Arbeiten beschäftigt. Sie haben im November vergangenen Jahres begonnen und sollen im Frühjahr kommenden Jahres fertig sein. Die Baukosten belaufen sich auf etwa 5,7 Millionen Euro. Fast 2 Millionen Euro sind dabei Fördermittel, heißt es aus dem Spremberger Rathaus weiter. Um 9 Uhr beginnt morgen die Zeremonie des Grundsteinlegens für dieses Bauvorhaben.

0: Ganz genau, 8:12 ist es mit Labusch geworden.
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0: Musik von Bonnie Tyler gibt es auch heute wieder, natürlich aus dem traurigen Anlass, dass sie gestorben ist. 75 Jahre ist sie alt geworden. Der Durchbruch gelang ihr 1976 mit Lost in France. Sie hatte in mehreren Bands als Frontfrau gesungen, wurde dann eingeladen zu einigen Testdemos, unter anderem war Lost in France dabei. Das Ding ist ein Hit geworden, danach gab es dann mehr von ihr, danach gab es den ersten Plattenvertrag.

Über Lost in France, über den Titel, den ich sprach, den gibt's natürlich, oder den habe ich natürlich mit absichtlich gespielt. Der läuft ja hier bei uns eh im Programm in der Rotation bei uns bei ihrer Lausitzwelle. Ich hatte es ja schon mehrfach gesagt und es ist ja auch zu hören, dass es in dieser Woche ein paar Titel gibt von diesem Dreifachalbum, die man so nicht jeden Tag spielt, die der eine oder andere so gar nicht kennt, aber ist ja trotzdem gute Musik. Zwei habe ich noch in der Auswahl, morgen beim Fröhlichen Wecker und dann natürlich auch beim Fröhlichen Wecker am Samstag. 7 Minuten noch, dann ist es 8.

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1: Im Studio ist Michael Miem. Die Ukraine darf künftig wohl Patriot-Abfangraketen selber herstellen. Das hat Präsident Selenskyj nach einem Besuch beim amerikanischen Präsidenten Trump mitgeteilt. Demnach soll die Ukraine eine Lizenz zur Herstellung der Waffen bekommen. Im Ukraine-Krieg ist das Land weitgehend auf ausländische Waffen und Waffensysteme angewiesen und wird mit Milliardenzahlungen, vor allem aus Deutschland, auch finanziell unterstützt. Die Stimmung am deutschen Arbeitsmarkt hat sich im Juli etwas verbessert. Das Beschäftigungsbarometer des IFO-Instituts legte auf 93 Punkte zu. Nach Einschätzung der Wirtschaftsforscher stabilisiert sich der Arbeitsmarkt zwar langsam, für eine echte Trendwende sei aber weiterhin mehr wirtschaftliches Wachstum erforderlich. Zum Monatsbeginn treten mehrere Änderungen in Kraft. Wer eine neue Photovoltaikanlage installiert, erhält künftig weniger Einspeisevergütung für den ins Netz gelieferten Solarstrom. Die Deutsche Bahn verändert ihr Bonusprogramm. Für Freifahrten hängt die nötige Punktzahl künftig von Strecke, Buchungszeitpunkt und Nachfrage ab. Außerdem wird am 3. August ein 76 Kilometer langer, sechsstreifig ausgebauter Abschnitt der A3 freigegeben. Mit dem neuen Schuljahr startet zudem der Rechtsanspruch auf Ganztagsbetreuung zunächst für alle Erstklässler. Nach dem vorläufigen Stopp der US-Angriffe auf den Iran hat das amerikanische Militär nach eigenen Angaben mehrere ballistische Raketen abgefangen. Die Geschosse seien von den iranischen Streitkräften auf US-Truppen im Nahen Osten abgefeuert worden. Nach Angaben des Regionalkommandos wurden keine Raketen erfolgreich ins Ziel gebracht. Die Spitzenverbände der deutschen Wirtschaft drängen die Bundesregierung zu weiteren Reformen. Arbeitgeberpräsident Dulger warnt, Deutschland verliere im internationalen Wettbewerb zunehmend an Boden. Seit 2019 habe sich die wirtschaftliche Entwicklung kaum erholt. Ohne grundlegende Veränderungen drohten die 2020er Jahre zu einem verlorenen Jahrzehnt für den Wirtschaftsstandort Deutschland zu werden, so Dulger weiter. Soweit die Meldungen aus der Nachrichtenredaktion.
0: Das Wetter.
2: Heute viel Sonne und 29 Grad.
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2: Wegen der Erneuerung ist die B96 in Lauterdorf gesperrt. Die Umleitung läuft über Hoyerswerda, das Brandenburger Tor, die B156 und die B96 Richtung Senftenberg.
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Romain sagt Bernd Vogava nochmal, ich weiß nicht, ob das Beautiful Neues ist, was ich dann oder was wir uns dann gleich verkünden lassen. Es ist nämlich der Blick in die Sterne oder besser gesagt das, was da herausgelesen wird, wie sie uns heute begleiten. Und dann um, naja, so 10 Minuten vor 8:30 gibt es nochmal wieder Aktuelles. Von der Polizei wollte ich sagen.

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1: Widder. Denken Sie daran, die anderen sind auch nur Menschen. Statt sich über Kleinigkeiten aufzuregen, sollten Sie auch mal vor der eigenen Türe kehren.
2: Stier.
1: Was der Stier geplant hat, kann ihm schon bald jede Menge Vorteile bringen. Im Job sowieso, aber auch privat sieht es erfreulich aus.
3: Zwillinge.
1: Achten Sie darauf, dass Sie nicht so sehr aus der Reihe tanzen. Ein geregelter Tagesablauf ist für Ihre Gesundheit jetzt Gold wert.
4: Krebs.
1: Eine Sache, die der Krebs eher halbherzig angefangen hat, bekommt heute ordentlich Drive. Die Ereignisse könnten sich förmlich überschlagen.
5: Löwe.
1: Lassen Sie sich aus lauter Gutmütigkeit nichts unterjubeln. Vorschläge, die man Ihnen macht, sollten Sie genau prüfen und Verträge gründlich durchlesen.
6: Die Jungfrau.
1: Ohne Unterstützung wird die Jungfrau ihr Pensum kaum schaffen. Am besten gibt sie sich einen Ruck und bittet um Hilfe, bevor sie in Arbeit ertrinkt.
7: Waage.
1: Ihr Programm können Sie im Großen und Ganzen allein bestimmen, ohne schlechtes Gewissen. Ihre Umgebung ist froh, wenn Sie heute die Führung übernehmen.
8: Skorpion.
1: Eine kleine Niederlage sollte nicht zum Bremsklotz werden. Als Skorpion haben Sie aus Fehlern gelernt. Jetzt kann es nur besser werden.
9: Schütze.
1: Auch wenn Sie sich auf dem Kriegspfad befinden, bleiben Sie vernünftig und halten Sie die Spielregeln ein. Sonst geht Ihre Strategie nicht auf.
10: Steinbock.
1: Wer dem Steinbock Vorschriften macht, kriegt schnell seine Hörner zu spüren. Heute allerdings sollte er diplomatisch bleiben. Er hat nämlich kaum eine andere Wahl.
11: Wassermann.
1: Je bescheidener Sie bleiben, umso eher kommen Sie ans Ziel. Man schätzt Ihren Einsatz auch, ohne dass Sie die Werbetrommel rühren.
12: Fische.
1: Das Wasser ist Ihr Element. Trotzdem sollten sich die Fische um eine solide Basis bemühen. Gehen Sie vor allem am Arbeitsplatz auf Nummer sicher.
13: Und das war's, das Lausitzwelle-Horoskop für Donnerstag, den 30. Juli 2026. Und dann schauen wir noch mal kurz auf die Uhr. Was sagt sie uns? Sie sagt uns. Was sagt sie uns denn? Sie sagt. Wo ist sie denn? Sie sagt uns, dass es 12 Minuten nach 8 ist.

Was hat die Polizei gestern unter anderem gemeldet? Eine Wespe im Auto war der Auslöser eines Unfalls Dienstagnachmittag in der Baggenser Straße in Spremberg. Während der Fahrer des BMW seine Aufmerksamkeit dem Stachelinsekt gewidmet hat, kam er von der Fahrbahn ab und fuhr erst gegen einen Zaun und dann noch gegen einen Laternenmast. Der konnte sich nicht mehr halten und fiel um. Insgesamt summiert sich der Schaden auf 10.000 Euro. Der Bayer musste an den Haken eines Abschleppers. Ob der Fahrer wenigstens nicht gestochen wurde, ist dem Polizeibericht nicht zu entnehmen. Dienstagnachmittag haben Jugendliche im Obergeschoss eines Einkaufszentrums am Neumarkt in Senftenberg Reizgras versprüht. Das hat sich über die Lüftungsanlage verteilt und bei mehreren Kunden Reizhusten ausgelöst. Es wurde sichergestellt, die Polizei befasst sich mit der Sache. Zu einem schweren Unfall ist es Dienstagnachmittag in Fischbach gekommen. Ein Seat-Fahrer hat beim Linksabbiegen von der Seligstädter in die Stolpnerstraße ein Motorrad übersehen. Beim Zusammenstoß wurde der Harley-Fahrer erheblich verletzt. Rettungskräfte haben ihn ins Krankenhaus gebracht. Zeugen, die das Geschehen beobachtet haben oder andere Hinweise geben können, sowie Ersthelfer, die am Unfallort waren, werden gebeten, sich bei der Verkehrspolizeiinspektion unter Telefon 03591 3670 oder bei jeder anderen Dienststelle zu melden. Diebe sind in der Nacht zum Mittwoch in einen Supermarkt in der Weststraße in Elsterwerda eingestiegen. Sie haben eine Fensterscheibe eingeschlagen. Mitgenommen wurde eine Anzahl an Zigarettenstangen. Allein der Sachschaden beläuft sich auf 2.000 Euro. Dazu kommt der Wert der Glimmstängel, der noch nicht genau beziffert werden konnte. Und in der Cottbuser Straße in Czernitz ist am Mittwochmorgen ein LKW gegen einen Baum geprallt. Trotz unverzüglicher Reanimation durch Rettungssanitäter starb der 45-jährige Fahrer noch am Unfallort. Laut Arzt war ein akutes gesundheitliches Problem im Vorfeld der Grund. Die ausgelesenen Fahrzeugdaten belegen, dass der LKW mit niedriger Geschwindigkeit gegen den Baum gefahren war. Die Straße musste bis in den Vormittag hinein gesperrt werden.

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1: Am Donnerstag mit Janine Bauer. Einen schönen guten Morgen. Der Spree geht zunehmend das Wasser aus. Wegen der anhaltenden Trockenheit herrscht im mittleren Spreegebiet bereits seit Juni Niedrigwasser. Nach Angaben des Brandenburger Landesamt für Umwelt sind die Wasserreserven knapp, weil die Talsperren schon zu Sommerbeginn nur etwa zur Hälfte gefüllt waren. Um den Wasserstand zu stabilisieren, gibt die Talsperre Spremberg derzeit zusätzlich Wasser ab. Diese Möglichkeit ist jedoch nur begrenzt, da dort bald Wartungsarbeiten anstehen. Eine Arbeitsgruppe sucht deshalb nun nach weiteren Lösungen. Ab Anfang August wird das Busangebot im Landkreis Bautzen auf mehreren Linien eingeschränkt. Hintergrund ist der Beschluss des Kreistages, mit den Einsparungen den Zuschuss für den vorläufigen Erhalt der Geburtenstationen Kamenz zu finanzieren. Betroffen sind vom 3. August bis 31. Dezember vor allem Fahrten an Wochenenden sowie in den Ferien. Plusbus- und Taktbus-Verbindungen bleiben hingegen unverändert bestehen. Nach Angaben des Landkreises wurden dafür zahlreiche Linien im gesamten Kreisgebiet auf Einsparpotenzial überprüft. Die Änderungen sind inzwischen vom Landesamt für Straßenbau und Verkehr bestätigt worden. Aktuelle Fahrpläne stellen die jeweiligen Verkehrsunternehmen und Verkehrsverbünde online zur Verfügung. Nur 8 Wochen nach dem Abschied von Carola Wenzel aus der Kita Spieleparadies im WK 9 in Hoyerswerda geht die nächste Leiterin in den Ruhestand. Am Dienstagvormittag wurde Karin Kutrucks vom Kinderhaus am Elsterbogen feierlich verabschiedet. Zusammen blicken die beiden Frauen auf stolze 35 bzw. 46 Dienstjahre zurück. Karin Kutrucks Aufgaben übernimmt jetzt die bislang stellvertretende Leiterin Kati Ide. Der Zweckverband Verkehrsverbund Ostsachsen stellt in diesem Jahr mehr als 1,5 Millionen Euro Fördermittel für Investitionen in den Nahverkehr bereit. Insgesamt profitieren 25 Städte und Gemeinden im Verbundgebiet von den Geldern. In der Lausitz fließen die Fördermittel unter anderem nach Reichenbach, Schmölln-Putzgau, Markersdorf und Steinig-Wolmsdorf. Mit den Geldern soll vor allem der barrierefreie Ausbau von Bushaltestellen vorangetrieben werden. Für weitere Fördervorhaben sind im Haushalt 2026 insgesamt rund 2,7 Millionen Euro eingeplant. Zusätzlich stehen weitere 3 Millionen Euro für die Modernisierung von Bahnhöfen im Rahmen eines gemeinsamen Stationsprogramms mit der Deutschen Bahn InfraGo AG zur Verfügung.
0: Das Wetter.
2: Viel Sonne gibt's heute hier bei uns im Lausitzwelle Radioland und 37 Grad in der Spitze.
0: Der Verkehrsdienst.
2: In Elsterwerda ist die Ortsdurchfahrt gesperrt. Sie wird saniert. Eine Umleitung ist über Reichenhain ausgeschildert.
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2: 03571 425 426. 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

Ganz genau, 7:09. Hier ist die Lausitzwelle. Hier ist der fröhliche Wecker. Einen zauberhaften Donnerstagmorgen wünscht Ihnen Bernd Vogaber nochmal. Wir haben noch eine Menge Infos aus dem Lausitzwelle Radioland. Gucken gleich mal zu Sachsenforst. Dann gibt's ja in dieser halben Stunde auch noch den Wunschtitel. Und jetzt gibt's wieder Musik zum Munterwerden.

Bei diesen Temperaturen ist es im Wald angenehm kühl. Und deswegen gehen wir mal jetzt dorthin. Der Sächsische Wald ist auch ein Ort der Ausbildung junger Fachkräfte. Landesforstpräsident und Geschäftsführer von Sachsenforst Utz Hempfling hat jetzt 61 Absolventen der jüngsten Forstwirtschaftsausbildung die Zeugnisse überreicht. Die dreijährige und thematisch breit angelegte Ausbildung ist für die angehenden Waldarbeiter eine sehr gute Grundlage, sagte der Präsident bei der Übergabe. Die Berufsaussichten sind gut, nicht nur in der Forstwirtschaft, sondern unter anderem auch in der Garten- und Landschaftspflege werden die gut qualifizierten Fachleute gesucht. Anders als in vielen anderen Berufsfeldern kann bei der Ausbildung zum Forstwirt zurzeit nicht von einem Bewerbermangel gesprochen werden. Trotz bereits hoher Ausbildungszahlen bewerben sich auf jede Stelle rund 6 junge Menschen. Das attraktive und oft heimatnahe Arbeitsumfeld, die vielfältigen Themenbereiche und die Möglichkeit, den Sächsischen Wald für die Zukunft aktiv mitzugestalten, scheinen dabei wichtige Motivationen zu sein, heißt es in der Information von Sachsenforst weiter. Die Lehre erfolgt in einem dualen System und dauert in der Regel 3 Jahre. Die Azubis absolvieren den praktischen Teil überwiegend in Betrieben in ganz Sachsen. Die überbetriebliche Ausbildung und die Berufsschule sind in Bad Reiboldsgrün im Vogtland gebündelt. Alle Informationen zur Forstausbildung finden Sie auch im Internet unter sachsenforst.de.

Gleich 10 Minuten vor 9 Wunschitz-Zeit hier beim Fröhlichmerker der Lausitzwelle. Wunschit können Sie ja ganz einfach bei uns loswerden oder Sie können uns zum Beispiel auch ganz einfach anrufen, wenn Sie einen Titel hören möchten. 03571 425 426 und dann wird das sicher in Ordnung gehen. Ich habe jetzt einen für Ramona aus Bischofswerda und bei dem merkt man wieder, wie schnell die Zeit vergeht. Lief vor einiger Zeit noch und nun ist er fast verschwunden aus dem Programm der meisten Radiostationen. Hier ist er nochmal.

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1: Ich bin Michael Miem. Die Finanzaufsicht BaFin will stärker gegen problematische Finanztipps in sozialen Netzwerken vorgehen. Auch sogenannte Finfluencer und ihre Auftraggeber müssten ihrer Verantwortung gerecht werden, erklärte BaFin-Vertreter Pötzsch. Wer online über Geldanlagen spricht, bewege sich nicht außerhalb gesetzlicher Regeln, hieß es weiter. Die Ukraine darf künftig wohl Patriot-Abfangraketen selber herstellen. Das hat Präsident Zelensky nach einem Besuch beim amerikanischen Präsidenten Trump mitgeteilt. Demnach soll die Ukraine eine Lizenz zur Herstellung der Waffen bekommen. Im Ukraine-Krieg ist das Land weitgehend auf ausländische Waffen und Waffensysteme angewiesen und wird mit Milliardenzahlungen, vor allem aus Deutschland, auch finanziell unterstützt. Die Stimmung am deutschen Arbeitsmarkt hat sich im Juli etwas verbessert. Das Beschäftigungsbarometer des IFO-Instituts legte auf 93 Punkte zu. Nach Einschätzung der Wirtschaftsforscher stabilisiert sich der Arbeitsmarkt zwar langsam, für eine echte Trendwende sei aber weiterhin mehr wirtschaftliches Wachstum erforderlich. Zum Monatsbeginn treten mehrere Änderungen in Kraft. Wer eine neue Photovoltaikanlage installiert, erhält künftig weniger Einspeisevergütung für den ins Netz gelieferten Solarstrom. Die Deutsche Bahn verändert ihr Bonusprogramm. Für Freifahrten hängt die nötige Punktzahl künftig von Strecke, Buchungszeitpunkt und Nachfrage ab. Außerdem wird am 3. August ein 76 Kilometer langer, sechsstreifig ausgebauter Abschnitt der A3 freigegeben. Mit dem neuen Schuljahr startet zudem der Rechtsanspruch auf Ganztagsbetreuung zunächst für alle Erstklässler. Die Spitzenverbände der deutschen Wirtschaft drängen die Bundesregierung zu weiteren Reformen. Arbeitgeberpräsident Dulger warnt, Deutschland verliere im internationalen Wettbewerb zunehmend an Boden. Seit 2019 habe sich die wirtschaftliche Entwicklung kaum erholt. Ohne grundlegende Veränderungen drohten die 2020er Jahre zu einem verlorenen Jahrzehnt für den Wirtschaftsstandort Deutschland zu werden, so Dulger weiter.
0: Das Wetter. Heute sonnig, bei Höchstwerten bis 37 Grad.
2: Der Verkehrsdienst.
0: Abschnittsweise voll gesperrt ist wegen der Sanierung die Straße zwischen Hähnchen und Kolkwitz. Der Verkehr wird großräumig über Cottbus, Spremberg, Treptow und Burg umgeleitet.
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0: 03571 425 426, so die Nummer.
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Torkel Schalke war das, auch eine tolle Nummer, gefällt mir richtig gut, das Ding, auch so ein One-Hit-Wonder, von dem hast du auch sonst nichts mehr gehört, aber das Ding ist, vielleicht können Sie mir zustimmen, wirklich klasse. So, wir sind in die letzte Stunde gestartet mit dem guten Mann, 8:08 ist es. Acht Minuten nach neun, Entschuldigung.

0: Ein bisschen Geschichte möchte ich jetzt wieder an Sie herantragen.
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2: Die erste Fußball-Weltmeisterschaft endete am 30. Juli 1930 mit dem Sieg des Gastgeberlandes Uruguay über den Favoriten Argentinien. Von den 13 teilnehmenden Mannschaften kamen 4 aus Europa: Belgien, Frankreich, Jugoslawien und Rumänien. Die erste Fußball-Weltmeisterschaft war vor allem durch 2 Faktoren gekennzeichnet: die über Jahre dauernden Schwierigkeiten, sich über einen Austragungsort der Weltmeisterschaften zu einigen, und die Abwesenheit vieler europäischer Fußballnationen. England, in dem Fußball seit Jahrzehnten von Profis ausgeübt wurde, gab jahrelang keine Stellungnahme ab zu den Plänen einer Weltmeisterschaft. In den 20er Jahren war es dem Widerstand des deutschen Fußballbundes DFB zuzuschreiben, dass kein deutsches Team an einer für Profis offenstehenden Weltmeisterschaft teilnahm. Der deutsche Formel-1-Weltmeister Michael Schumacher gewann auf dem Hockenheimring in Baden-Württemberg den Großen Preis von Deutschland. An diesem 30. Juli 1995 war es das erste Mal in der Geschichte der Formel-1-Rennen, dass ein deutscher Rennsportler in Deutschland einen Sieg errang. Die Triumphfahrt des Weltmeisters wurde von 150.000 Zuschauern begeistert aufgenommen. Der Vize-Weltmeister Damon Hill aus Großbritannien war beim 9. Weltmeisterschaftslauf zum 5. Mal aus der Pole-Position gestartet. Damon Hill hatte in der ersten Runde einen Vorsprung von 1,3 Sekunden. In der Zielgeraden beging er einen Fehler und fuhr mit einer Geschwindigkeit von 250 Kilometern pro Stunde in die Fahrbahnbegrenzung. Damon Hill blieb unverletzt, Michael Schumacher gewann. Nach der Zustimmung der Europäischen Kommission am 30. Juli 1997 fusionierten die Flugzeughersteller Boeing und McDonnell Douglas. Durch den Zusammenschluss der beiden Unternehmen entstand der weltweit größte Luftfahrtkonzern. Boeing und McDonnell Douglas stellten weltweit 84% der Flugzeuge her, wobei ihr Anteil an der zivilen Luftfahrt bei 50% lag. Durch die Fusion fürchtete der einzige ernstzunehmende Konkurrent in der Flugzeugherstellung, der größte europäische Flugzeughersteller Airbus, um seine Position auf dem Markt.

Hier sind einige Veranstaltungstipps nicht nur für heute, sondern die erste gleich für übermorgen. Der Tipp kommt aus Neukirch. An diesem Samstag wird die Kräuterwanderung in den Sommer mit Expertin Nicole Varias nachgeholt. Es sollen heimische und saisonale Wildkräuter kennengelernt und bestimmt werden. Neben dem, was die Natur bietet, sollte ein Imbiss aus dem eigenen Rucksack erfolgen, heißt es in der Einladung an Sie. Es muss auch an wettergerechte Kleidung und festes Schuhwerk gedacht werden. Los geht es also an diesem Samstag um 10 Uhr. Treffpunkt ist am Naturschutzzentrum in Neukirch. Eine Anmeldung ist vorab notwendig. Weitere Infos bekommen Sie auf der Internetseite des Naturschutzzentrums Neukirch. Beim Nachbarschaftshilfeverein ist heute Nachmittag ab 14 Uhr Spielenachmittag ebenfalls im Mehrgenerationenhaus Südtreff in der Schweizer Straße und Kaffeeklatsch im Fließhof am Markt in der Altstadt. Um 14.30 Uhr beginnt der Kaffeeklatsch im Stelldichein in Lauta. Und im Mehrgenerationenhaus Bernsdorf hat von 13 bis 18 Uhr die soziale Anlaufstelle geöffnet.

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1: Am Donnerstag mit Janine Bauer. Einen schönen guten Morgen. Der Spree geht zunehmend das Wasser aus. Wegen der anhaltenden Trockenheit herrscht im mittleren Spreegebiet bereits seit Juni Niedrigwasser. Nach Angaben des Brandenburger Landesamts für Umwelt sind die Wasserreserven knapp, weil die Talsperren schon zu Sommerbeginn nur etwa zur Hälfte gefüllt waren. Um den Wasserstand zu stabilisieren, gibt die Talsperre Spremberg derzeit zusätzlich Wasser ab. Diese Möglichkeit ist jedoch nur begrenzt, da dort bald Wartungsarbeiten anstehen. Eine Arbeitsgruppe sucht deshalb nun nach weiteren Lösungen. Ab Anfang August wird das Busangebot im Landkreis Bautzen auf mehreren Linien eingeschränkt. Hintergrund ist der Beschluss des Kreistages, mit den Einsparungen den Zuschuss für den vorläufigen Erhalt der Geburtenstationen Kamenz zu finanzieren. Betroffen sind vom 3. August bis 31. Dezember vor allem Fahrten an Wochenenden sowie in den Ferien. Plusbus- und Taktbus-Verbindungen bleiben hingegen unverändert bestehen. Nach Angaben des Landkreises wurden dafür zahlreiche Linien im gesamten Kreisgebiet auf Einsparpotenzial überprüft. Die Änderungen sind inzwischen vom Landesamt für Straßenbau und Verkehr bestätigt worden. Aktuelle Fahrpläne stellen die jeweiligen Verkehrsunternehmen und Verkehrsverbünde online zur Verfügung. Nur 8 Wochen nach dem Abschied von Carola Wenzel aus der Kita Spieleparadies im WK 9 in Hoyerswerda geht die nächste Leiterin in den Ruhestand. Am Dienstagvormittag wurde Karin Kuttrucks vom Kinderhaus am Elsterbogen feierlich verabschiedet. Zusammen blicken die beiden Frauen auf stolze 35 bzw. 46 Dienstjahre zurück. Karin Kuttrucks Aufgaben übernimmt jetzt die bislang stellvertretende Leiterin Kati Ide. Der Zweckverband Verkehrsverbund Ostsachsen stellt in diesem Jahr mehr als 1,5 Millionen Euro Fördermittel für Investitionen in den Nahverkehr bereit. Insgesamt profitieren 25 Städte und Gemeinden im Verbundgebiet von den Geldern. In der Lausitz fließen die Fördermittel unter anderem nach Reichenbach, Schmölln-Putzgau, Markersdorf und Steinig-Wolmsdorf. Mit den Geldern soll vor allem der barrierefreie Ausbau von Bushaltestellen vorangetrieben werden. Für weitere Fördervorhaben sind im Haushalt 2026 insgesamt rund 2,7 Millionen Euro eingeplant. Zusätzlich stehen weitere 3 Millionen Euro für die Modernisierung von Bahnhöfen im Rahmen eines gemeinsamen Stationsprogramms mit der Deutschen Bahn InfraGo AG zur Verfügung.
0: Das Wetter.
2: Heute viel Sonne und es soll bis 37 Grad warm werden. Also Aktivitäten am besten jetzt noch in die Stunden verlegen. Ab Mittag wird es dann kompliziert.
0: Der Verkehrsdienst.
2: Vollgesperrt ist wegen des Straßenbaus der Knoten der B169 Schwarzheide-Ruhland in Richtung Lauchhammer. Der Verkehr führt über die Autobahnanschlussstellen Ruhland und Schwarzheide. Die Verbindung zwischen Schwarzheide und Ruhland sowie der Abzweig auf die B169 in Richtung Senftenberg werden mit Ampeln geregelt. Die großräumige Umleitung führt weiterhin über Hörlitz.
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Keine Frage, Bad Boys Blue, immer ein musikalischer Leckerbissen, da schnallt das Ohr mit der Zunge. Die Kleine hier ist auch nicht schlecht. 8 Minuten nach 9:30 haben wir's.

Eine Minute vor 9:45. 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

11 Minuten noch, dann ist es 10. Ich darf mich an der Stelle verabschieden. Es war ein flotter, fröhlicher Wecker mit einem Holperfrüh. Aber na gut, das passiert halt mit dem Computer. Da kannst du nicht reingucken. Ist aber nicht so schlimm. Ich melde mich am Nachmittag noch wieder von 14 bis 17 Uhr und bin natürlich auch morgen hier mit dem fröhlichen Wecker. Morgen dann, es ist Freitag, mit unserer monatlichen Sendung aus dem Lausitzer Seenlandklinikum. So 10, 12 Minuten vor 7:30. Und dann ist morgen ein großes Jubiläum. Um 8:50 möchte ich an einen ganz großen DDR-Sportler erinnern. Daneben viele weitere Themen und gute Musik. Ich freue mich, wenn Sie mit dabei sind. Gruß, Dank und Tschüss, sagt für jetzt Bernd Vogava. Ich gehe aber mit einem Osttitel raus und heute habe ich einen rausgesucht von Karat. Die Burg heißt er, von der ersten Karat-EP. Und das gibt mir die Möglichkeit, nochmal auf die Burg in der Region hinzuweisen, auf die Jakobsburg. Da beginnen morgen die Burgfestspiele und es gibt 4 Veranstaltungen, morgen, übermorgen und nächste Woche Samstag und Sonntag. Und wir haben Freikarten für Sie, 2x3, so ist es ganz genau richtig, 2x3 Freikarten haben wir für Sie. Sie brauchen uns einfach eine E-Mail bloß schreiben an info@lausitzwelle.de, schreiben Sie das Stichwort Mordkrimi drauf und dann geht das in Ordnung. 035 71 425 426, das wäre die Telefonnummer, aber mit der E-Mail ist das schon okay. Also eine E-Mail an info@lausitzwelle.de, Stichwort Mordka, und dann kann es sein, dass Sie die Burgfestspiele mit diesen Freikarten ganz bequem besuchen können. So, jetzt kann ich aber die Fliege machen und hier ist Karat, wie versprochen.

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1: Ich bin Michael Miem. Die Finanzaufsicht BaFin will stärker gegen problematische Finanztipps in sozialen Netzwerken vorgehen. Auch sogenannte Finfluencer und ihre Auftraggeber müssten ihrer Verantwortung gerecht werden, erklärte BaFin-Vertreter Pötzsch. Wer online über Geldanlagen spricht, bewege sich nicht außerhalb gesetzlicher Regeln, hieß es weiter. Die Ukraine darf künftig wohl Patriot-Abfangraketen selber herstellen. Das hat Präsident Zelensky nach einem Besuch beim amerikanischen Präsidenten Trump mitgeteilt. Demnach soll die Ukraine eine Lizenz zur Herstellung der Waffen bekommen. Im Ukraine-Krieg ist das Land weitgehend auf ausländische Waffen und Waffensysteme angewiesen und wird mit Milliardenzahlungen, vor allem aus Deutschland, auch finanziell unterstützt. Die Stimmung am deutschen Arbeitsmarkt hat sich im Juli etwas verbessert. Das Beschäftigungsbarometer des IFO-Instituts legte auf 93 Punkte zu. Nach Einschätzung der Wirtschaftsforscher stabilisiert sich der Arbeitsmarkt zwar langsam, für eine echte Trendwende sei aber weiterhin mehr wirtschaftliches Wachstum erforderlich. Zum Monatsbeginn treten mehrere Änderungen in Kraft. Wer eine neue Photovoltaikanlage installiert, erhält künftig weniger Einspeisevergütung für den ins Netz gelieferten Solarstrom. Die Deutsche Bahn verändert ihr Bonusprogramm. Für Freifahrten hängt die nötige Punktzahl künftig von Strecke, Buchungszeitpunkt und Nachfrage ab. Außerdem wird am 3. August ein 76 Kilometer langer, sechsstreifig ausgebauter Abschnitt der A3 freigegeben. Mit dem neuen Schuljahr startet zudem der Rechtsanspruch auf Ganztagsbetreuung, zunächst für alle Erstklässler. Die Spitzenverbände der deutschen Wirtschaft drängen die Bundesregierung zu weiteren Reformen. Arbeitgeberpräsident Dulger warnt, Deutschland verliere im internationalen Wettbewerb zunehmend an Boden. Seit 2019 habe sich die wirtschaftliche Entwicklung kaum erholt. Ohne grundlegende Veränderungen drohten die 2020er Jahre zu einem verlorenen Jahrzehnt für den Wirtschaftsstandort Deutschland zu werden, so Dulger weiter.
0: Das Wetter.
2: Wie angekündigt gibt es heute viel Sonne über der Lausitz mit bis zu 38 Grad an der Spitze. Kommen Sie gut durch den heißesten Tag der Woche.
0: Der Verkehrsdienst.
2: Bis zum 15. August gibt es eine Vollsperrung wegen der Fahrbahnerneuerung zwischen Groß-Särchen und Warta. Der Verkehr wird über die S285 nach Wittichenau, weiter auf der S95 Richtung Osling, auf der S92 nach Rosenthal, der S97 nach Zerna und auf der S101 über Eutrich zur B96 umgeleitet.
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2: 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Sagen Sie es uns. 03571 425 426. Das ist die Lausitzwelle Verkehrshotline. Wir geben es weiter, bevor es teuer oder stressig wird. Gute Fahrt.
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0: mehrere Brandherde aus. Mehr als 70 Einsatzkräfte waren im Einsatz. Besonders kritisch wurde es, als das Feuer auf ein angrenzendes Waldstück übergriff. Gemeinsam mit Landwirten gelang es der Feuerwehr schließlich, den Großbrand unter Kontrolle zu bringen. Der Spree geht zunehmend das Wasser aus. Wegen der anhaltenden Trockenheit herrscht im mittleren Spreegebiet bereits seit Juni Niedrigwasser. Nach Angaben des Brandenburger Landesamts für Umwelt sind die Wasserreserven knapp, weil die Talsperren schon zu Sommerbeginn nur etwa zur Hälfte gefüllt waren. Um den Wasserstand zu stabilisieren, gibt die Talsperre Spremberg derzeit zusätzlich Wasser ab. Diese Möglichkeit ist jedoch nur begrenzt, da dort bald Wartungsarbeiten anstehen. Eine Arbeitsgruppe sucht deshalb nun nach weiteren Lösungen. Ab Anfang August wird das Busangebot im Landkreis Bautzen auf mehreren Linien eingeschränkt. Hintergrund ist der Beschluss des Kreistages, mit den Einsparungen den Zuschuss für den vorläufigen Erhalt der Geburtenstation in Kamenz zu finanzieren. Betroffen sind vom 3. August bis 31. Dezember vor allem Fahrten an Wochenenden sowie in den Ferien. Plusbus- und Taktbus-Verbindungen bleiben hingegen unverändert bestehen. Nach Angaben des Landkreises wurden dafür zahlreiche Linien im gesamten Kreisgebiet auf Einsparpotenzial überprüft. Die Änderungen sind inzwischen vom Landesamt für Straßenbau und Verkehr bestätigt worden. Aktuelle Fahrpläne stellen die jeweiligen Verkehrsunternehmen und Verkehrsverbünde online zur Verfügung. Nur 8 Wochen nach dem Abschied von Carola Wenzel aus der Kita Spieleparadies im WK 9 in Hoyerswerda geht die nächste Leiterin in den Ruhestand. Am Dienstagvormittag wurde Karin Kutrucks vom Kinderhaus am Elsterbogen feierlich verabschiedet. Zusammen blicken die beiden Frauen auf stolze 35 bzw. 46 Dienstjahre zurück. Karin Kutrucks Aufgaben übernimmt jetzt die bislang stellvertretende Leiterin Kati Ide.
1: Das Wetter.
0: Wie angekündigt gibt es heute viel Sonne über der Lausitz mit bis zu 38 Grad an der Spitze. Kommen Sie gut durch den heißesten Tag der Woche.
1: Der Verkehrsdienst.
0: Bis zum 15. August gibt es eine Vollsperrung wegen der Fahrbahnerneuerung zwischen Groß-Särchen und Warta. Der Verkehr wird über die S285 nach Wittichenau, weiter auf der S95 Richtung Osling, auf der S92 nach Rosenthal, der S97 nach Zerna und auf der S101 über Eutrich zur B96 umgeleitet.
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0: Blitzer gesehen oder irgendwo wird's plötzlich eng auf der Straße? Sagen Sie es uns. 03571 425 426. Das ist die Lausitzwelle Verkehrshotline. Wir geben es weiter, bevor es teuer oder stressig wird. Gute Fahrt.
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1: Ich bin Michael Miem. Die Finanzaufsicht BaFin will stärker gegen problematische Finanztipps in sozialen Netzwerken vorgehen. Auch sogenannte Finfluencer und ihre Auftraggeber müssten ihrer Verantwortung gerecht werden, erklärte BaFin-Vertreter Pötzsch. Wer online über Geldanlagen spricht, bewege sich nicht außerhalb gesetzlicher Regeln, hieß es weiter. Die Ukraine darf künftig wohl Patriot-Abfangraketen selber herstellen. Das hat Präsident Zelensky nach einem Besuch beim amerikanischen Präsidenten Trump mitgeteilt. Demnach soll die Ukraine eine Lizenz zur Herstellung der Waffen bekommen. Im Ukraine-Krieg ist das Land weitgehend auf ausländische Waffen und Waffensysteme angewiesen und wird mit Milliardenzahlungen, vor allem aus Deutschland, auch finanziell unterstützt. Die Stimmung am deutschen Arbeitsmarkt hat sich im Juli etwas verbessert. Das Beschäftigungsbarometer des IFO-Instituts legte auf 93 Punkte zu. Nach Einschätzung der Wirtschaftsforscher stabilisiert sich der Arbeitsmarkt zwar langsam, für eine echte Trendwende sei aber weiterhin mehr wirtschaftliches Wachstum erforderlich. Zum Monatsbeginn treten mehrere Änderungen in Kraft. Wer eine neue Photovoltaikanlage installiert, erhält künftig weniger Einspeisevergütung für den ins Netz gelieferten Solarstrom. Die Deutsche Bahn verändert ihr Bonusprogramm. Für Freifahrten hängt die nötige Punktzahl künftig von Strecke, Buchungszeitpunkt und Nachfrage ab. Außerdem wird am 3. August ein 76 Kilometer langer, sechsstreifig ausgebauter Abschnitt der A3 freigegeben. Mit dem neuen Schuljahr startet zudem der Rechtsanspruch auf Ganztagsbetreuung zunächst für alle Erstklässler. Die Spitzenverbände der deutschen Wirtschaft drängen die Bundesregierung zu weiteren Reformen. Arbeitgeberpräsident Dulger warnt, Deutschland verliere im internationalen Wettbewerb zunehmend an Boden. Seit 2019 habe sich die wirtschaftliche Entwicklung kaum erholt. Ohne grundlegende Veränderungen drohten die 2020er Jahre zu einem verlorenen Jahrzehnt für den Wirtschaftsstandort Deutschland zu werden, so Dulger weiter.
0: Das Wetter.
2: Wie angekündigt gibt es heute viel Sonne über der Lausitz mit bis zu 38 Grad an der Spitze. Kommen Sie gut durch den heißesten Tag der Woche.
0: Der Verkehrsdienst.
2: Bis zum 15. August gibt es eine Vollsperrung wegen der Fahrbahnerneuerung zwischen Groß-Särchen und Warta. Der Verkehr wird über die S285 nach Wittichenau, weiter auf der S95 Richtung Osling, auf der S92 nach Rosenthal, der S97 nach Zerna und auf der S101 über Eutrich zur B96 umgeleitet.
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2: Blitzer gesehen oder irgendwo wird's plötzlich eng auf der Straße? 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Das ist die Lausitzwelle Verkehrshotline. 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Gute Fahrt.
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1: Mit Janine Bauer, ich grüße Sie. Ein Feuer hat am Mittwochnachmittag bei Dobra im Landkreis Elbe-Elster rund 42 Hektar Feldfläche zerstört. Durch starken Wind breiteten sich die Flammen zeitweise rasant aus und lösten

0: Diese Möglichkeit ist jedoch nur begrenzt, da dort bald Wartungsarbeiten anstehen. Eine Arbeitsgruppe sucht deshalb nun nach weiteren Lösungen. Ab Anfang August wird das Busangebot im Landkreis Bautzen auf mehreren Linien eingeschränkt. Hintergrund ist der Beschluss des Kreistages, mit den Einsparungen den Zuschuss für den vorläufigen Erhalt der Geburtenstation in Kamenz zu finanzieren. Betroffen sind vom 3. August bis 31. Dezember vor allem Fahrten an Wochenenden sowie in den Ferien. Plusbus- und Taktbus-Verbindungen bleiben hingegen unverändert bestehen. Nach Angaben des Landkreises wurden dafür zahlreiche Linien im gesamten Kreisgebiet auf Einsparpotenzial überprüft. Die Änderungen sind inzwischen vom Landesamt für Straßenbau und Verkehr bestätigt worden. Aktuelle Fahrpläne stellen die jeweiligen Verkehrsunternehmen und Verkehrsverbünde online zur Verfügung. Nur 8 Wochen nach dem Abschied von Carola Wenzel aus der Kita Spieleparadies im WK 9 in Hoyerswerda geht die nächste Leiterin in den Ruhestand. Am Dienstagvormittag wurde Karin Kutrucks vom Kinderhaus am Elsterbogen feierlich verabschiedet. Zusammen blicken die beiden Frauen auf stolze 35 bzw. 46 Dienstjahre zurück. Karin Kutrucks Aufgaben übernimmt jetzt die bislang stellvertretende Leiterin Kati Ide.
1: Das Wetter.
0: Wie angekündigt gibt es heute viel Sonne über der Lausitz mit bis zu 38 Grad an der Spitze. Kommen Sie gut durch den heißesten Tag der Woche.
1: Der Verkehrsdienst.
0: Bis zum 15. August gibt es eine Vollsperrung wegen der Fahrbahnerneuerung zwischen Groß-Särchen und Warta. Der Verkehr wird über die S285 nach Wittichenau, weiter auf der S95 Richtung Osling, auf der S92 nach Rosenthal, der S97 nach Zerna und auf der S101 über Eutrich zur B96 umgeleitet.
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0: Blitzer gesehen oder irgendwo wird's plötzlich eng auf der Straße? Sagen Sie es uns. 03571 425 426. Das ist die Lausitzwelle Verkehrshotline. 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Gute Fahrt.
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1: Im Studio ist Michael Miem. Ein heftiger Sturm hat im Südosten Brasiliens mindestens 5 Menschen das Leben gekostet. Windböen von mehr als 100 Kilometern pro Stunde richteten in Rio de Janeiro, São Paulo und weiteren Städten erhebliche Schäden an. Zahlreiche Bäume stürzten um, Dächer wurden abgedeckt. Es kam zu großflächigen Stromausfällen. Das Vertrauen der Menschen in die Handlungsfähigkeit des Staates ist laut einer aktuellen Umfrage deutlich gesunken. Nur noch 17% der Befragten glauben, dass der Staat seine Aufgaben zuverlässig erfüllen kann. Fast 80% halten ihn für überfordert. Auch die Zufriedenheit mit der Arbeit des Kanzlers und seiner Regierung ist mehr als schlecht. Immer wieder werden vor allem gebrochene Versprechen oder leere Ankündigungen von Bundeskanzler Merz kritisiert. Der Iran-Krieg spielt den Mineralölkonzernen weltweit in die Hände. So hat Shell im 2. Quartal deutlich mehr verdient. Trotz einiger Produktionsausfälle im Nahen Osten stieg der bereinigte Gewinn auf fast 10 Milliarden US-Dollar. Vor allem das Gasgeschäft sowie die Förderung und die Chemiesparte sorgten für das starke Ergebnis. Außerdem kündigte Shell ein weiteres Aktienrückkaufprogramm im Wert von mindestens 3 Milliarden Dollar an. Die Finanzaufsicht BaFin will stärker gegen problematische Finanztipps in sozialen Netzwerken vorgehen. Auch sogenannte Finfluencer und ihre Auftraggeber müssten ihrer Verantwortung gerecht werden, erklärte BaFin-Vertreter Pötzsch. Wer online über Geldanlagen spricht, bewege sich nicht außerhalb gesetzlicher Regeln, hieß es weiter. Die Ukraine darf künftig wohl Patriot-Abfangraketen selber herstellen. Das hat Präsident Zelensky nach einem Besuch beim amerikanischen Präsidenten Trump mitgeteilt. Demnach soll die Ukraine eine Lizenz zur Herstellung der Waffen bekommen. Im Ukraine-Krieg ist das Land weitgehend auf ausländische Waffen und Waffensysteme angewiesen und wird mit Milliardenzahlungen, vor allem aus Deutschland, auch finanziell unterstützt. Die Stimmung am deutschen Arbeitsmarkt hat sich im Juli etwas verbessert. Das Beschäftigungsbarometer des IFO-Instituts legte auf 93 Punkte zu. Nach Einschätzung der Wirtschaftsforscher stabilisiert sich der Arbeitsmarkt zwar langsam, für eine echte Trendwende sei aber weiterhin mehr wirtschaftliches Wachstum erforderlich.
0: Das Wetter.
2: Wie angekündigt gibt es heute viel Sonne über der Lausitz mit bis zu 38 Grad an der Spitze. Kommen Sie gut durch den heißesten Tag der Woche.
0: Der Verkehrsdienst.
2: Bis zum 15. August gibt es eine Vollsperrung wegen der Fahrbahnerneuerung zwischen Groß-Särchen und Warter. Der Verkehr wird über die S285 nach Wittichenau, weiter auf der S95 Richtung Ossling, auf der S92 nach Rosenthal, der S97 nach Zerna und auf der S101 über Eutrich zur B96 umgeleitet.
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2: Blitzer gesehen oder irgendwo wird's plötzlich eng auf der Straße? Sagen Sie es uns. 03571 425 426. Das ist die Lausitzwelle Verkehrshotline. 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
1: Mit Janine Bauer, ich grüße Sie. Ein Feuer hat am Mittwochnachmittag bei Dobra rund 42 Hektar Feldfläche zerstört. Durch starken Wind breiteten sich die Flammen zeitweise rasant aus und lösten mehrere Brandherde aus. Mehr als 70 Einsatzkräfte waren im Einsatz. Besonders kritisch wurde es, als das Feuer auf ein angrenzendes Waldstück übergriff. Gemeinsam mit Landwirten gelang es der Feuerwehr schließlich, den Großbrand unter Kontrolle zu bringen. Der Spree geht zunehmend das Wasser aus. Wegen der anhaltenden Trockenheit herrscht im mittleren Spreegebiet bereits seit Juni Niedrigwasser. Nach Angaben des Brandenburger Landesamt für Umwelt sind die Wasserreserven knapp, weil die Talsperren schon zu Sommerbeginn nur etwa zur Hälfte gefüllt waren. Um den Wasserstand zu stabilisieren, gibt die Talsperre Spremberg derzeit zusätzlich Wasser ab. Diese Möglichkeit

0: auf Einsparpotenzial überprüft. Die Änderungen sind inzwischen vom Landesamt für Straßenbau und Verkehr bestätigt worden. Aktuelle Fahrpläne stellen die jeweiligen Verkehrsunternehmen und Verkehrsverbünde online zur Verfügung. Nur 8 Wochen nach dem Abschied von Carola Wenzel aus der Kita Spieleparadies im WK 9 in Hoyerswerda geht die nächste Leiterin in den Ruhestand. Am Dienstagvormittag wurde Karin Kuttrucks vom Kinderhaus am Elsterbogen feierlich verabschiedet. Zusammen blicken die beiden Frauen auf stolze 35 bzw. 46 Dienstjahre zurück. Karin Kuttrucks Aufgaben übernimmt jetzt die bislang stellvertretende Leiterin Kati Ide.
1: Das Wetter.
0: Wie angekündigt gibt es heute viel Sonne über der Lausitz mit bis zu 38 Grad an der Spitze. Kommen Sie gut durch den heißesten Tag der Woche.
1: Der Verkehrsdienst.
0: Bis zum 15. August gibt es eine Vollsperrung wegen der Fahrbahnerneuerung zwischen Groß-Särchen und Warta. Der Verkehr wird über die S285 nach Wittichenau, weiter auf der S95 Richtung Osling, auf der S92 nach Rosenthal, der S97 nach Zerna und auf der S101 über Eutrich zur B96 umgeleitet.
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0: Blitzer gesehen oder irgendwo wird's plötzlich eng auf der Straße? Sagen Sie es uns. 03571 425 426. Das ist die Lausitzwelle Verkehrshotline. 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Gute Fahrt.
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1: Im Studio ist Michael Miem. Ein heftiger Sturm hat im Südosten Brasiliens mindestens 5 Menschen das Leben gekostet. Windböen von mehr als 100 Kilometern pro Stunde richteten in Rio de Janeiro, São Paulo und weiteren Städten erhebliche Schäden an. Zahlreiche Bäume stürzten um, Dächer wurden abgedeckt. Es kam zu großflächigen Stromausfällen. Das Vertrauen der Menschen in die Handlungsfähigkeit des Staates ist laut einer aktuellen Umfrage deutlich gesunken. Nur noch 17% der Befragten glauben, dass der Staat seine Aufgaben zuverlässig erfüllen kann. Fast 80% halten ihn für überfordert. Auch die Zufriedenheit mit der Arbeit des Kanzlers und seiner Regierung ist mehr als schlecht. Immer wieder werden vor allem gebrochene Versprechen oder leere Ankündigungen von Bundeskanzler Merz kritisiert. Der Iran-Krieg spielt den Mineralölkonzernen weltweit in die Hände. So hat Shell im 2. Quartal deutlich mehr verdient. Trotz einiger Produktionsausfälle im Nahen Osten stieg der bereinigte Gewinn auf fast 10 Milliarden US-Dollar. Vor allem das Gasgeschäft sowie die Förderung und die Chemiesparte sorgten für das starke Ergebnis. Außerdem kündigte Shell ein weiteres Aktienrückkaufprogramm im Wert von mindestens 3 Milliarden Dollar an. Die Finanzaufsicht BaFin will stärker gegen problematische Finanztipps in sozialen Netzwerken vorgehen. Auch sogenannte Finfluencer und ihre Auftraggeber müssten ihrer Verantwortung gerecht werden, erklärte BaFin-Vertreter Pötzsch. Wer online über Geldanlagen spricht, bewege sich nicht außerhalb gesetzlicher Regeln, hieß es weiter. Die Ukraine darf künftig wohl Patriot-Abfangraketen selber herstellen. Das hat Präsident Zelensky nach einem Besuch beim amerikanischen Präsidenten Trump mitgeteilt. Demnach soll die Ukraine eine Lizenz zur Herstellung der Waffen bekommen. Im Ukraine-Krieg ist das Land weitgehend auf ausländische Waffen und Waffensysteme angewiesen und wird mit Milliardenzahlungen, vor allem aus Deutschland, auch finanziell unterstützt. Die Stimmung am deutschen Arbeitsmarkt hat sich im Juli etwas verbessert. Das Beschäftigungsbarometer des IFO-Instituts legte auf 93 Punkte zu. Nach Einschätzung der Wirtschaftsforscher stabilisiert sich der Arbeitsmarkt zwar langsam, für eine echte Trendwende sei aber weiterhin mehr wirtschaftliches Wachstum erforderlich.
0: Das Wetter.
2: Wie angekündigt gibt es heute viel Sonne über der Lausitz mit bis zu 38 Grad an der Spitze. Kommen Sie gut durch den heißesten Tag der Woche.
0: Der Verkehrsdienst.
2: Bis zum 15. August gibt es eine Vollsperrung wegen der Fahrbahnerneuerung zwischen Groß-Särchen und Warter. Der Verkehr wird über die S285 nach Wittichenau, weiter auf der S95 Richtung Ossling, auf der S92 nach Rosenthal, der S97 nach Zerna und auf der S101 über Eutrich zur B96 umgeleitet.
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2: Blitzer gesehen oder irgendwo wird's plötzlich eng auf der Straße? Sagen Sie es uns. 03571 425 426. Das ist die Lausitzwelle Verkehrshotline. 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Gute Fahrt.
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1: Mit Janine Bauer, ich grüße Sie. Ein Feuer hat am Mittwochnachmittag bei Dobra rund 42 Hektar Feldfläche zerstört. Durch starken Wind breiteten sich die Flammen zeitweise rasant aus und lösten mehrere Brandherde aus. Mehr als 70 Einsatzkräfte waren im Einsatz. Besonders kritisch wurde es, als das Feuer auf ein angrenzendes Waldstück übergriff. Gemeinsam mit Landwirten gelang es der Feuerwehr schließlich, den Großbrand unter Kontrolle zu bringen. Der Spree geht zunehmend das Wasser aus. Wegen der anhaltenden Trockenheit herrscht im mittleren Spreegebiet bereits seit Juni Niedrigwasser. Nach Angaben des Brandenburger Landesamt für Umwelt sind die Wasserreserven knapp, weil die Talsperren schon zu Sommerbeginn nur etwa zur Hälfte gefüllt waren. Um den Wasserstand zu stabilisieren, gibt die Talsperre Spremberg derzeit zusätzlich Wasser ab. Diese Möglichkeit ist jedoch nur begrenzt, da dort bald Wartungsarbeiten anstehen. Eine Arbeitsgruppe sucht deshalb nun nach weiteren Lösungen. Ab Anfang August wird das Busangebot im Landkreis Bautzen auf mehreren Linien eingeschränkt. Hintergrund ist der Beschluss des Kreistages, mit den Einsparungen den Zuschuss für den vorläufigen Erhalt der Geburtenstation in Kamenz zu finanzieren. Betroffen sind vom 3. August bis 31. Dezember vor allem Fahrten an Wochenenden sowie in den Ferien. Plusbus- und Taktbus-Verbindungen bleiben hingegen unverändert bestehen. Nach Angaben des Landkreises wurden dafür zahlreiche Linien im gesamten Kreisgebiet

0: stellvertretende Leiterin Kati Ide.
1: Das Wetter.
0: Wie angekündigt gibt es heute viel Sonne über der Lausitz mit bis zu 38 Grad an der Spitze. Kommen Sie gut durch den heißesten Tag der Woche.
1: Der Verkehrsdienst.
0: Bis zum 15. August gibt es eine Vollsperrung wegen der Fahrbahnerneuerung zwischen Groß-Särchen und Warta. Der Verkehr wird über die S285 nach Wittichenau, weiter auf der S95 Richtung Osling, auf der S92 nach Rosenthal, der S97 nach Zerna und auf der S101 über Eutrich zur B96 umgeleitet.
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0: Blitzer gesehen oder irgendwo wird's plötzlich eng auf der Straße? Sagen Sie es uns. 03571 425 426. Das ist die Lausitzwelle Verkehrshotline. 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Gute Fahrt.
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1: Im Studio ist Michael Miem. Ein heftiger Sturm hat im Südosten Brasiliens mindestens 5 Menschen das Leben gekostet. Windböen von mehr als 100 Kilometern pro Stunde richteten in Rio de Janeiro, São Paulo und weiteren Städten erhebliche Schäden an. Zahlreiche Bäume stürzten um, Dächer wurden abgedeckt. Es kam zu großflächigen Stromausfällen. Das Vertrauen der Menschen in die Handlungsfähigkeit des Staates ist laut einer aktuellen Umfrage deutlich gesunken. Nur noch 17% der Befragten glauben, dass der Staat seine Aufgaben zuverlässig erfüllen kann. Fast 80% halten ihn für überfordert. Auch die Zufriedenheit mit der Arbeit des Kanzlers und seiner Regierung ist mehr als schlecht. Immer wieder werden vor allem gebrochene Versprechen oder leere Ankündigungen von Bundeskanzler Merz kritisiert. Der Iran-Krieg spielt den Mineralölkonzernen weltweit in die Hände. So hat Shell im 2. Quartal deutlich mehr verdient. Trotz einiger Produktionsausfälle im Nahen Osten stieg der bereinigte Gewinn auf fast 10 Milliarden US-Dollar. Vor allem das Gasgeschäft sowie die Förderung und die Chemiesparte sorgten für das starke Ergebnis. Außerdem kündigte Shell ein weiteres Aktienrückkaufprogramm im Wert von mindestens 3 Milliarden Dollar an. Die Finanzaufsicht BaFin will stärker gegen problematische Finanztipps in sozialen Netzwerken vorgehen. Auch sogenannte Finfluencer und ihre Auftraggeber müssten ihrer Verantwortung gerecht werden, erklärte BaFin-Vertreter Pötzsch. Wer online über Geldanlagen spricht, bewege sich nicht außerhalb gesetzlicher Regeln, hieß es weiter. Die Ukraine darf künftig wohl Patriot-Abfangraketen selber herstellen. Das hat Präsident Zelensky nach einem Besuch beim amerikanischen Präsidenten Trump mitgeteilt. Demnach soll die Ukraine eine Lizenz zur Herstellung der Waffen bekommen. Im Ukraine-Krieg ist das Land weitgehend auf ausländische Waffen und Waffensysteme angewiesen und wird mit Milliardenzahlungen, vor allem aus Deutschland, auch finanziell unterstützt. Die Stimmung am deutschen Arbeitsmarkt hat sich im Juli etwas verbessert. Das Beschäftigungsbarometer des IFO-Instituts legte auf 93 Punkte zu. Nach Einschätzung der Wirtschaftsforscher stabilisiert sich der Arbeitsmarkt zwar langsam, für eine echte Trendwende sei aber weiterhin mehr wirtschaftliches Wachstum erforderlich.
0: Das Wetter.
2: Es bleibt heiß und sonnig bis zum Abend. In der Nacht gehen die Temperaturen wenigstens auf 18 Grad zurück. Etwas Durchlüften sollte also machbar sein. Der Freitag geht auch wieder sonnig los. Im Laufe des Tages kann aber mit Hitzegewitter oder Schauern zu rechnen sein. Die Maximalwerte erreichen morgen 31 Grad.
0: Der Verkehrsdienst.
2: Auf der B97 gibt es noch bis voraussichtlich 14. August eine Vollsperrung zwischen Großgrabe, Abzweig S93 und Schwebnitz. Anstelle der ehemaligen Bahnbrücke wird ein Wilddurchlass errichtet. Die Umleitung führt von Bernsdorf über die S94, Kamenz und die S100 nach Königsbrück.
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2: Blitzer gesehen oder irgendwo wird's plötzlich eng auf der Straße? Sagen Sie es uns. 03571 425 426. Das ist die Lausitzwelle Verkehrshotline. Wir geben's weiter, bevor es teuer oder stressig wird. Gute Fahrt.
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3: Einen schönen, einen guten Tag wünscht Ihnen Bernd Vogava.

Was darf ich Ihnen bis 17 Uhr programmmäßig anbieten? Es gibt dann in einer knappen halben Stunde gleich unseren Kommentar. Dann um 3:45 geht es um einen Grundstein in Graustein. Und dann um 3:45 gucken wir auf die Jakobsburg in Mordka. Dort beginnen morgen die Burgfestspiele 2026. Da gibt's eine Menge Informationen und da gibt's auch Freikarten für Sie. 3:45 hier bei uns heute Nachmittag. Es gibt wieder einen Titel von unserer CD der Woche und es gibt das Kalenderblatt, das dann wieder den Schlusspunkt des Nachmittags mit mir setzt. Und heute ist Donnerstag, danach gibt's ja eine Stunde lang Musik vom Allerfeinsten. Total Deutsch heißt es da wieder bei uns. Jetzt habe ich erstmal einen Wunschtitel, den für Ramona aus Bischofswerda. Und danach gibt's einige Veranstaltungstipps.

Hier sind einige Veranstaltungstipps nicht nur für heute, sondern die erste gleich für übermorgen. Der Tipp kommt aus Neukirch. An diesem Samstag wird die Kräuterwanderung in den Sommer mit Expertin Nicole Varias nachgeholt. Es sollen heimische und saisonale Wildkräuter kennengelernt und bestimmt werden. Neben dem, was die Natur bietet, sollte ein Imbiss aus dem eigenen Rucksack erfolgen, heißt es in der Einladung an Sie. Es muss auch an wettergerechte Kleidung und festes Schuhwerk gedacht werden. Los geht es also an diesem Samstag um 10 Uhr. Treffpunkt ist am Naturschutzzentrum in Neukirch. Eine Anmeldung ist vorab notwendig. Weitere Infos bekommen Sie auf der Internetseite des Naturschutzzentrums Neukirch. Beim Nachbarschaftshilfeverein ist heute Nachmittag Spielenachmittag, ebenfalls im Mehrgenerationenhaus Südtreff in der Schweizer Straße und Kaffeeklatsch im Fließhof am Markt in der Altstadt. Um 14.30 Uhr beginnt der Kaffeeklatsch im Stelldichein in Lauter. Und im Mehrgenerationenhaus Bernsdorf hat bis 18 Uhr die soziale Anlaufstelle geöffnet.

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1: Mit Janine Bauer, ich grüße Sie. Der Allgemeine Deutsche Fahrradclub, kurz ADFC, hat dem Bautzner Bahnhof gute Noten erteilt. Der ADFC Sachsen bewertet die hier vorhandenen Sammelschließanlage als besonders diebstahlsicher, teilt der Verband mit. Damit gehöre der Bautzner Bahnhof zu den wenigen Standorten in Sachsen, die in der aktuellen Bike- und Ride-Studie die Bestnote erhalten haben. Auch andere Bahnhöfe im Landkreis schneiden in der ADFC-Bewertung gut ab. In Großröhrsdorf, Hoyerswerda und Radeberg gäbe es ebenfalls Fahrradboxen, die Radpendlern mehr Sicherheit bieten. 12 von 37 Bahnhöfen im Landkreis sind allerdings auch durchgefallen. Dazu zählt etwa der Bahnhof Bischheim-Gersdorf, wo lediglich einfache Vorderradhalter stehen. Ein Feuer hat am Mittwochnachmittag bei Dobra rund 42 Hektar Feldfläche zerstört. Durch starken Wind breiteten sich die Flammen zeitweise rasant aus und lösten mehrere Brandherde aus. Mehr als 70 Einsatzkräfte waren im Einsatz. Besonders kritisch wurde es, als das Feuer auf ein angrenzendes Waldstück übergriff. Gemeinsam mit Landwirten gelang es der Feuerwehr schließlich, den Großbrand unter Kontrolle zu bringen. Der Spree geht zunehmend das Wasser aus. Wegen der anhaltenden Trockenheit herrscht im mittleren Spreegebiet bereits seit Juni Niedrigwasser. Nach Angaben des Brandenburger Landesamts für Umwelt sind die Wasserreserven knapp, weil die Talsperren schon zu Sommerbeginn nur etwa zur Hälfte gefüllt waren. Um den Wasserstand zu stabilisieren, gibt die Talsperre Spremberg derzeit zusätzlich Wasser ab. Diese Möglichkeit ist jedoch nur begrenzt, da dort bald Wartungsarbeiten anstehen. Eine Arbeitsgruppe sucht deshalb nun nach weiteren Lösungen. Ab Anfang August wird das Busangebot im Landkreis Bautzen auf mehreren Linien eingeschränkt. Hintergrund ist der Beschluss des Kreistages, mit den Einsparungen den Zuschuss für den vorläufigen Erhalt der Geburtenstation in Kamenz zu finanzieren. Betroffen sind vom 3. August bis 31. Dezember

0: auch wieder sonnig los. Im Laufe des Tages kann aber mit Hitzegewitter oder Schauern zu rechnen sein. Die Maximalwerte erreichen morgen 31 Grad.
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0: Auf der B97 gibt es noch bis voraussichtlich 14. August eine Vollsperrung zwischen Großgrabe, Abzweig S93 und Schwebnitz. Anstelle der ehemaligen Bahnbrücke wird ein Wilddurchlass errichtet. Die Umleitung führt von Bernsdorf über die S94, Kamenz und die S100 nach Königsbrück.
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0: Blitzer gesehen oder irgendwo wird's plötzlich eng auf der Straße? Sagen Sie es uns. 03571 425 426. Das ist die Lausitzwelle Verkehrshotline. Wir geben's weiter, bevor es teuer oder stressig wird. Gute Fahrt.
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0: Es folgen Gedanken von Alf Wallner. Er ist Geschäftsführer der Konrad-Zuse-Akademie Hoyerswerda.
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2: Es sind Ferien in Sachsen und Brandenburg. Bei aktuell bestem Wetter erholen sich die Schülerinnen und Schüler von den Anstrengungen des letzten Schuljahres und tanken Kraft und Energie für das kommende. Nach langen, fordernden Prüfungen haben sich insbesondere die Abiturienten ausgiebig Erholung verdient. Das Abitur ist geschafft, von einigen sogar mit der Bestnote 1,0. In Sachsen waren das in diesem Jahr 311 Schülerinnen und Schüler. Respekt und Anerkennung für diese großartige Leistung. Obwohl es in diesem Jahr einige weniger waren als im vergangenen, der deutschlandweite Trend zeigt es. Immer mehr Abiturienten schließen das Gymnasium mit immer besseren Noten ab. Zum Vergleich, 2006 schlossen bundesweit rund 20% aller Abiturienten die Schule mit einem Durchschnitt von 1 bis 1,9 ab. Mitte der 2020er Jahre waren es bereits 30%. Also alles in bester Ordnung an unseren Schulen? Wohl kaum. Hochschulen und Universitäten beklagen seit Jahren ein sinkendes Niveau der Studienanfänger. An einzelnen Einrichtungen wurden sogar spezielle Vorbereitungskurse für ein Hochschulstudium angeboten. Das müsste aber eigentlich das Abitur abdecken, denn dies bescheinigt ja normalerweise die Hochschulreife. Wie gehen also immer bessere Abiturnoten mit immer weniger Hochschulkompetenz der Studienanfänger einher? Bildungswissenschaftler sind sich da ziemlich einig. Es liegt an der Entkopplung von Noten und tatsächlicher Leistung. Das Abitur misst heute vermehrt andere Fähigkeiten als jene, die für ein wissenschaftliches Studium notwendig sind. Die Gründe dafür sind vielfältig. Bildungspolitik ist in Deutschland Sache einzelner Bundesländer. Diese sind für die Überarbeitung und Aktualisierung der Lehrpläne verantwortlich. In den letzten Jahren wurden dabei in vielen Bundesländern das klassische Faktenwissen zugunsten von Handlungskompetenzen zurückgedrängt. Die Schüler können hervorragend Informationen präsentieren und Gruppenarbeiten organisieren. Allerdings fehlt ihnen dabei oftmals das fachliche Fundament für ein wissenschaftliches Hochschulstudium. Daher setzen die Hochschulen und Universitäten vermehrt auf Eignungstests und Vorkurse. Das Abitur allerdings verliert dadurch mehr und mehr seine Aussagekraft und seine Funktion als Selektionsinstrument der höheren Bildung. Was also fehlt, ist eine verlässliche Vergleichbarkeit der Abiturabschlüsse der einzelnen Bundesländer. Zwar gibt es dazu Richtlinien der Kultusministerkonferenz, aber die Praxis zeigt, dass diese nicht ausreichen. Aber vielleicht sind es ja gerade die angehenden Studenten des diesjährigen Abiturjahrgangs, die zeigen, dass auch ein durchwachsenes Abitur die Basis für ein erfolgreiches Studium und eine wissenschaftliche Laufbahn sein kann. Ich jedenfalls wünsche allen dabei viel Erfolg.
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1: Im Studio ist Michael Miem. Ein heftiger Sturm hat im Südosten Brasiliens mindestens 5 Menschen das Leben gekostet. Windböen von mehr als 100 Kilometern pro Stunde richteten in Rio de Janeiro, São Paulo und weiteren Städten erhebliche Schäden an. Zahlreiche Bäume stürzten um, Dächer wurden abgedeckt. Es kam zu großflächigen Stromausfällen. Das Vertrauen der Menschen in die Handlungsfähigkeit des Staates ist laut einer aktuellen Umfrage deutlich gesunken. Nur noch 17% der Befragten glauben, dass der Staat seine Aufgaben zuverlässig erfüllen kann. Fast 80% halten ihn für überfordert. Auch die Zufriedenheit mit der Arbeit des Kanzlers und seiner Regierung ist mehr als schlecht. Immer wieder werden vor allem gebrochene Versprechen oder leere Ankündigungen von Bundeskanzler Merz kritisiert. Der Iran-Krieg spielt den Mineralölkonzernen weltweit in die Hände. So hat Shell im 2. Quartal deutlich mehr verdient. Trotz einiger Produktionsausfälle im Nahen Osten stieg der bereinigte Gewinn auf fast 10 Milliarden US-Dollar. Vor allem das Gasgeschäft sowie die Förderung und die Chemiesparte sorgten für das starke Ergebnis. Außerdem kündigte Shell ein weiteres Aktienrückkaufprogramm im Wert von mindestens 3 Milliarden Dollar an. Die Finanzaufsicht BaFin will stärker gegen problematische Finanztipps in sozialen Netzwerken vorgehen. Auch sogenannte Finfluencer und ihre Auftraggeber müssten ihrer Verantwortung gerecht werden, erklärte BaFin-Vertreter Pötzsch. Wer online über Geldanlagen spricht, bewege sich nicht außerhalb gesetzlicher Regeln, hieß es weiter. Die Ukraine darf künftig wohl Patriot-Abfangraketen selber herstellen. Das hat Präsident Zelensky nach einem Besuch beim amerikanischen Präsidenten Trump mitgeteilt. Demnach soll die Ukraine eine Lizenz zur Herstellung der Waffen bekommen. Im Ukraine-Krieg ist das Land weitgehend auf ausländische Waffen und Waffensysteme angewiesen und wird mit Milliardenzahlungen, vor allem aus Deutschland, auch finanziell unterstützt. Die Stimmung am deutschen Arbeitsmarkt hat sich im Juli etwas verbessert. Das Beschäftigungsbarometer des IFO-Instituts legte auf 93 Punkte zu. Nach Einschätzung der Wirtschaftsforscher stabilisiert sich der Arbeitsmarkt zwar langsam, für eine echte Trendwende sei aber weiterhin mehr wirtschaftliches Wachstum erforderlich.
0: Das Wetter.
2: Es bleibt heiß und sonnig bis zum Abend. In der Nacht gehen die Temperaturen wenigstens auf 18 Grad zurück. Etwas Durchlüften sollte also machbar sein. Der Freitag geht auch wieder sonnig los. Im Laufe des Tages kann aber mit Hitzegewitter oder Schauern zu rechnen sein. Die Maximalwerte erreichen morgen 31 Grad.
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2: Auf der B97 gibt es noch bis voraussichtlich 14. August eine Vollsperrung zwischen Großgrabe, Abzweig S93 und Schwebnitz. Anstelle der ehemaligen Bahnbrücke wird ein Wilddurchlass errichtet. Die Umleitung führt von Bernsdorf über die S94, Kamenz und die S100 nach Königsbrück.
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2: Blitzer gesehen oder irgendwo wird's plötzlich eng auf der Straße? Sagen Sie es uns. 03571 425 426. Das ist die Lausitzwelle Verkehrshotline. Wir geben es weiter, bevor es teuer oder stressig wird. Gute Fahrt.
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3: Mit Bernd Vogava. Sehr, sehr schön, dass auch Sie dabei sind.

Neues gibt's an dieser Stelle aus der Perle der Lausitz. Für ein lang geplantes Bauvorhaben in Graustein wird morgen der Grundstein gelegt. Es geht dabei um den Neubau einer Kita, einer Fahrzeughalle für die örtliche Feuerwehr und die Teilsanierung des Dorfgemeinschaftshauses. Die Außenanlagen werden ebenfalls neu geplant und gestaltet, informiert die Spremberger Stadtverwaltung. Der Neubau der Kita mit knapp 600 Quadratmetern ist für maximal 40 Kinder vorgesehen. Er besteht aus 3 Gebäudeteilen. Neben Gruppenräumen für Kinder ab 3 Jahren bis zum Schuleintritt entsteht ein Krippenbereich. Dazu ein barrierefreies WC und eine Sauna für die Steppkes. Auch der ehemalige Mehrzweckraum der Kita wird saniert und steht dann Vereinen, der Feuerwehr oder der Dorfgemeinschaft zur Verfügung. Weiterhin erhält er eine Beschallungsanlage und gewährleistet so auch die Umsetzung von Feiern und Schulungsmöglichkeiten. Das Gerätehaus der Feuerwehr wird modernen Anforderungen angepasst. Es enthält neue Umkleiden, Räume für die Jugendfeuerwehr, einen Aufenthaltsraum mit Küchenzeile, eine Werkstatt und ein Büro für den Ortswehrleiter. Für die Feuerwehrfahrzeuge wird eine neue Halle angebaut. Im Dorfgemeinschaftshaus wird die komplette Heizungsanlage untergebracht. Dazu muss der Keller tiefer gelegt werden. Es sind vorrangig regionale Firmen mit den Arbeiten beschäftigt. Sie haben im November vergangenen Jahres begonnen und sollen im Frühjahr kommenden Jahres fertig sein. Die Baukosten belaufen sich auf etwa 5,7 Millionen Euro. Fast 2 Millionen Euro sind dabei Fördermittel, heißt es aus dem Spremberger Rathaus weiter. Um 9 Uhr beginnt morgen die Zeremonie des Grundsteinlegens für dieses Bauvorhaben.

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1: Mit Janine Bauer, ich grüße Sie. Der Allgemeine Deutsche Fahrradclub, kurz ADFC, hat dem Bautzner Bahnhof gute Noten erteilt. Der ADFC Sachsen bewertet die hier vorhandenen Sammelschließanlage als besonders diebstahlsicher, teilt der Verband mit. Damit gehöre der Bautzner Bahnhof zu den wenigen Standorten in Sachsen, die in der aktuellen Bike- und Ride-Studie die Bestnote erhalten haben. Auch andere Bahnhöfe im Landkreis schneiden in der ADFC-Bewertung gut ab. In Großröhrsdorf, Hoyerswerda und Radeberg gäbe es ebenfalls Fahrradboxen, die Radpendlern mehr Sicherheit bieten. 12 von 37 Bahnhöfen im Landkreis sind allerdings auch durchgefallen. Dazu zählt etwa der Bahnhof Bischheim-Gersdorf, wo lediglich einfache Vorderradhalter stehen. Ein Feuer hat am Mittwochnachmittag bei Dobra rund 42 Hektar Feldfläche zerstört. Durch starken Wind breiteten sich die Flammen zeitweise rasant aus und lösten mehrere Brandherde aus. Mehr als 70 Einsatzkräfte waren im Einsatz. Besonders kritisch wurde es, als das Feuer auf ein angrenzendes Waldstück übergriff. Gemeinsam mit Landwirten gelang es der Feuerwehr schließlich, den Großbrand unter Kontrolle zu bringen. Der Spree geht zunehmend das Wasser aus. Wegen der anhaltenden Trockenheit herrscht im mittleren Spreegebiet bereits seit Juni Niedrigwasser. Nach Angaben des Brandenburger Landesamt für Umwelt sind die Wasserreserven knapp, weil die Talsperren schon zu Sommerbeginn nur etwa zur Hälfte gefüllt waren. Um den Wasserstand zu stabilisieren, gibt die Talsperre Spremberg derzeit zusätzlich Wasser ab. Diese Möglichkeit ist jedoch nur begrenzt, da dort bald Wartungsarbeiten anstehen. Eine Arbeitsgruppe sucht deshalb nun nach weiteren Lösungen. Ab Anfang August wird das Busangebot im Landkreis Bautzen auf mehreren Linien eingeschränkt. Hintergrund ist der Beschluss des Kreistages, mit den Einsparungen den Zuschuss für den vorläufigen Erhalt der Geburtenstationen Kamenz zu finanzieren. Betroffen sind vom 3. August bis 31. Dezember vor allem Fahrten an Wochenenden sowie in den Ferien. Plusbus- und Taktbus-Verbindungen bleiben hingegen unverändert bestehen. Nach Angaben des Landkreises wurden dafür zahlreiche Linien im gesamten Kreisgebiet auf Einsparpotenzial überprüft. Die Änderungen sind inzwischen vom Landesamt für Straßenbau und Verkehr bestätigt worden. Aktuelle Fahrpläne stellen die jeweiligen Verkehrsunternehmen und Verkehrsverbünde online zur Verfügung.
0: Das Wetter.
1: Es bleibt heiß und sonnig bis zum Abend. In der Nacht gehen die Temperaturen wenigstens auf 18 Grad zurück. Etwas Durchlüften sollte also machbar sein. Der Freitag geht auch wieder sonnig los. Im Laufe des Tages kann aber mit Hitzegewitter oder

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2: Schön, dass Sie dabei sind. Hier bei uns bei Ihrer Lausitzwelle. Bernd Bogawa wünscht einen guten Tag.

0: Der Tipp heute für tolle Veranstaltungen kommt aus Mordka. Auf der Jakobsburg in Mordka beginnen morgen die Burgfestspiele 2026. Mit Die Töchter des Zorns 2 erwartet sie wieder modernes Action-Theater, wie sie es vielleicht noch nie gesehen haben. Es ist eine schöne Geschichte für die ganze Familie, eine aufregende Reise in die Zukunft mit Liebe, Witz, Spannung und auch eine Menge Spaß ist dabei. Dabei sind atemberaubende Stunts zu erleben, im wahrsten Sinne des Wortes flammende Akteure. Tollkühne Männer stürzen sich von den Burgmauern, aber ich lasse lieber den Burgherrn André Jakubetz schwärmen.
1: Bei uns kämpfen die Mächte des Alten gegen die Mächte des Neuen. Die Ritter mit Kanonen, Feuerschwertern und Pferden werden die Burg verteidigen gegen die Mächte des Neuen. Und die greifen diese Burg mit Drohnen, Baggern, Jeeps, Motorrädern und Quads an. Es wird ein Kampf Ritter gegen Bagger. Wer am Ende siegen wird, das müssen Sie selbst ergründen. Wenn Sie herkommen, werden Sie es sehen. Es ist ein Spektakulum erster Güte. Schauen Sie sich es an. Es ist Action.
0: Sie haben gerade Motorräder angesprochen. Da wird es richtig tolle Stunts geben.
1: Genau. Motorradstunts gehören genau in dieses Stück. Motorräder werden die Zuschauer begeistern mit Aktionen, die man so vielleicht noch gar nicht gesehen hat.
0: Und falls das Wetter nicht so wird und es könnte ein Regenschauer kommen, auch kein Problem, die Gäste sitzen trocken.
1: Genau, bei uns ist das besonders. Bei uns sitzen die Gäste in einem riesigen Zuschauerzelt. Also sie werden immer vor Wind, Regen und Sonne geschützt sein, sodass das mit Sicherheit keine Einschränkung ist.
0: Und die Küche kann zu Hause auch kalt bleiben. Es gibt Getränke und es gibt Deftiges.
1: Genau, es gibt Getränke aller Art und es gibt natürlich Grillstände, Pommes, eine ganz besondere Grillwurst. Ich kann es euch nur empfehlen.
0: Es gibt 4 Veranstaltungen. Los geht es also morgen. Die zweite ist dann an diesem Samstag. Eine weitere am Samstag in einer Woche. Alle beginnen um 19.30 Uhr. Die Abschlussveranstaltung am Sonntag kommender Woche, also am 9. August, beginnt dann um 16 Uhr. Also sehr kinderfreundlich. Karten gibt es übers Internet unter jakobsburg.de und natürlich auch an der Abendkasse. 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

0: Die Burgfestspiele diesen Freitag bis Sonntag auf der Jakobsburg in Mordka. Die Töchter des Zorns 2, das Action-Ritterspektakel geht weiter. Open Air, fantastisch actiongeladen, atemberaubend. Karten vorab in der Burg, übers Netz, direkt unter jakobsburg.de und natürlich an der Abendkasse.
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2: Für die Meldungen im Studio ist Michael Miem. In den Chiemgauer Alpen ist nahe der Lackenbergwand bei Unterwössen ein Waldbrand ausgebrochen. Feuerwehr und Rettungskräfte sind mit einem Großaufgebot im schwer zugänglichen Bereich der Hochwand im Einsatz. Wegen der starken Rauchentwicklung wurden Anwohner und Besucher gewarnt. Die Menschheit hat nach Berechnungen des Global Footprint Network bereits an diesem Donnerstag die natürlichen Ressourcen verbraucht, die die Erde innerhalb eines Jahres erneuern kann. Ab diesem sogenannten Erdüberlastungstag lebt die Welt ökologisch gesehen auf Kosten künftiger Ressourcen. Dazu gehören unter anderem ein zu hoher Verbrauch von Land, Wäldern und Fischbeständen sowie ein CO2-Ausstoß, den die Natur nicht mehr vollständig ausgleichen kann. Ein heftiger Sturm hat im Südosten Brasiliens mindestens 5 Menschen das Leben gekostet. Windböen von mehr als 100 Kilometern pro Stunde richteten in Rio de Janeiro, São Paulo und weiteren Städten erhebliche Schäden an. Zahlreiche Bäume stürzten um, Dächer wurden abgedeckt. Es kam zu großflächigen Stromausfällen. Das Vertrauen der Menschen in die Handlungsfähigkeit des Staates ist laut einer aktuellen Umfrage deutlich gesunken. Nur noch 17% der Befragten glauben, dass der Staat seine Aufgaben zuverlässig erfüllen kann. Fast 80% halten ihn für überfordert. Auch die Zufriedenheit mit der Arbeit des Kanzlers und seiner Regierung ist mehr als schlecht. Immer wieder werden vor allem gebrochene Versprechen oder leere Ankündigungen von Bundeskanzler Merz kritisiert. Der Iran-Krieg spielt den Mineralölkonzernen weltweit in die Hände. So hat Shell im zweiten Quartal deutlich mehr verdient. Trotz einiger Produktionsausfälle im Nahen Osten stieg der bereinigte Gewinn auf fast 10 Milliarden US-Dollar. Vor allem das Gasgeschäft sowie die Förderung und die Chemiesparte sorgten für das starke Ergebnis. Außerdem kündigte Shell ein weiteres Aktienrückkaufprogramm im Wert von mindestens 3 Milliarden Dollar an. Soweit die aktuellen Meldungen aus der Nachrichtenredaktion.
1: Das Wetter.
3: Es bleibt heiß und sonnig bis zum Abend. In der Nacht gehen die Temperaturen wenigstens auf 18 Grad zurück. Etwas Durchlüften sollte also machbar sein. Der Freitag geht auch wieder sonnig los. Im Laufe des Tages kann aber mit Hitzegewitter oder Schauern zu rechnen sein. Die Maximalwerte erreichen morgen 31 Grad.
1: Der Verkehrsdienst.
3: Auf der B97 gibt es noch bis voraussichtlich 14. August eine Vollsperrung zwischen Großgrabe, Abzweig S93 und Schwebnitz. Anstelle der ehemaligen Bahnbrücke wird ein Wilddurchlass errichtet. Die Umleitung führt von Bernsdorf über die S94, Kamenz und die S100 nach Königsbrück.
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3: Blitzer gesehen oder irgendwo wird's plötzlich eng auf der Straße? Sagen Sie es uns. 03571 425 426. Das ist die Lausitzwelle Verkehrshotline. Wir geben es weiter, bevor es teuer oder stressig wird. Gute Fahrt.
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4: Mit Bernd Vogava. Sehr, sehr schön, dass auch Sie dabei sind.

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1: Musik von Bonnie Tyler gibt's auch heute wieder, natürlich aus dem traurigen Anlass, dass sie gestorben ist. 75 Jahre ist sie alt geworden. Der Durchbruch gelang ihr 1976 mit Lost in Friends. Sie hatte in mehreren Bands als Frontfrau gesungen, wurde dann eingeladen zu einigen Testdemos. Unter anderem war Lost in Friends dabei. Das Ding ist ein Hit geworden. Danach gab's dann mehr von ihr. Danach gab's den ersten Plattenvertrag

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2: Mit Janine Bauer, ich grüße Sie. Die Versorgungsbetriebe Hoyerswerda warnen vor Personen, die sich derzeit telefonisch oder an der Haustür als VBH-Mitarbeitende ausgeben und Stromverträge anbieten. Die VBH betont, dass ihre Mitarbeiter keine Verträge an der Haustür abschließen. Sie kündigen Besuche außerdem vorher an und können sich mit Dienstausweis und Dienstkleidung ausweisen. Die Versorgungsbetriebe raten dazu, keine persönlichen Daten oder Rechnungen herauszugeben und niemanden in die Wohnung zu lassen. Bei Unsicherheiten können sich Kunden direkt an das Service Center Energiewelt der VBH wenden. Der Allgemeine Deutsche Fahrradclub, kurz ADFC, hat dem Bautzner Bahnhof gute Noten erteilt. Der ADFC Sachsen bewertet die hier vorhandenen Sammelschließanlage als besonders diebstahlsicher, teilt der Verband mit. Damit gehöre der Bautzner Bahnhof zu den wenigen Standorten in Sachsen, die in der aktuellen Bike- und Ride-Studie die Bestnote erhalten haben. Auch andere Bahnhöfe im Landkreis schneiden in der ADFC-Bewertung gut ab. In Großröhrsdorf, Hoyerswerda und Radeberg gäbe es ebenfalls Fahrradboxen, die Radpendlern mehr Sicherheit bieten. 12 von 37 Bahnhöfen im Landkreis sind allerdings auch durchgefallen. Dazu zählt etwa der Bahnhof Bischheim-Gersdorf, wo lediglich einfache Vorderradhalter stehen. Ein Feuer hat am Mittwochnachmittag bei Dobra im Landkreis Elbe-Elster rund 42 Hektar Feldfläche zerstört. Durch starken Wind breiteten sich die Flammen zeitweise rasant aus und lösten mehrere Brandherde aus. Mehr als 70 Einsatzkräfte waren im Einsatz. Besonders kritisch wurde es, als das Feuer auf ein angrenzendes Waldstück übergriff. Gemeinsam mit Landwirten gelang es der Feuerwehr schließlich, den Großbrand unter Kontrolle zu bringen. Der Spree geht zunehmend das Wasser aus. Wegen der anhaltenden Trockenheit herrscht im mittleren Spreegebiet bereits seit Juni Niedrigwasser. Nach Angaben des Brandenburger Landesamts für Umwelt sind die Wasserreserven knapp, weil die Talsperren schon zu Sommerbeginn nur etwa zur Hälfte gefüllt waren. Um den Wasserstand zu stabilisieren, gibt die Talsperre Spremberg derzeit zusätzlich Wasser ab. Diese Möglichkeit ist jedoch nur begrenzt, da dort bald Wartungsarbeiten anstehen. Eine Arbeitsgruppe sucht deshalb nun nach weiteren Lösungen.
1: Das Wetter.
2: Es bleibt heiß und sonnig bis zum Abend. In der Nacht gehen die Temperaturen wenigstens auf 18 Grad zurück. Etwas Durchlüften sollte also machbar sein. Der Freitag geht auch wieder sonnig los. Im Laufe des Tages kann aber mit Hitzegewitter oder Schauern zu rechnen sein. Die Maximalwerte erreichen morgen 31 Grad.
1: Der Verkehrsdienst.
2: Auf der B97 gibt es noch bis voraussichtlich 14. August eine Vollsperrung zwischen Großgrabe, Abzweig S93 und Schwebnitz. Anstelle der ehemaligen Bahnbrücke wird ein Wilddurchlass errichtet. Die Umleitung führt von Bernsdorf über die S94, Kamenz und die S100 nach Königsbrück.
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2: Blitzer gesehen oder irgendwo wird's plötzlich eng auf der Straße? Sagen Sie es uns. 03571 425 426. Das ist die Lausitzwelle Verkehrshotline. Wir geben es weiter, bevor es teuer oder stressig wird. Gute Fahrt.
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1: Die erste Fußball-Weltmeisterschaft endete am 30. Juli 1930 mit dem Sieg des Gastgeberlandes Uruguay über den Favoriten Argentinien. Von den 13 teilnehmenden Mannschaften kamen 4 aus Europa: Belgien, Frankreich, Jugoslawien und Rumänien. Die erste Fußball-Weltmeisterschaft war vor allem durch 2 Faktoren gekennzeichnet: die über Jahre dauernden Schwierigkeiten, sich über einen Austragungsort der Weltmeisterschaften zu einigen, und die Abwesenheit vieler europäischer Fußballnationen. England, in dem Fußball seit Jahrzehnten von Profis ausgeübt wurde, gab jahrelang keine Stellungnahme ab zu den Plänen einer Weltmeisterschaft. In den 20er Jahren war es dem Widerstand des deutschen Fußballbundes DFB zuzuschreiben, dass kein deutsches Team an einer für Profis offenstehenden Weltmeisterschaft teilnahm. Der deutsche Formel-1-Weltmeister Michael Schumacher gewann auf dem Hockenheimring in Baden-Württemberg den Großen Preis von Deutschland. An diesem 30. Juli 1995 war es das erste Mal in der Geschichte der Formel-1-Rennen, dass ein deutscher Rennsportler in Deutschland einen Sieg errang. Die Triumphfahrt des Weltmeisters wurde von 150.000 Zuschauern begeistert aufgenommen. Der Vize-Weltmeister Damon Hill aus Großbritannien war beim 9. Weltmeisterschaftslauf zum 5. Mal aus der Pole-Position gestartet. Damon Hill hatte in der ersten Runde einen Vorsprung von 1,3 Sekunden. In der Zielgeraden beging er einen Fehler und fuhr mit einer Geschwindigkeit von 250 Kilometern pro Stunde in die Fahrbahnbegrenzung. Damon Hill blieb unverletzt. Michael Schumacher gewann. Nach der Zustimmung der Europäischen Kommission am 30. Juli 1997 fusionierten die Flugzeughersteller Boeing und McDonnell Douglas. Durch den Zusammenschluss der beiden Unternehmen entstand der weltweit größte Luftfahrtkonzern. Boeing und McDonnell Douglas stellten weltweit 84% der Flugzeuge her, wobei ihr Anteil an der zivilen Luftfahrt bei 50% lag. Durch die Fusion fürchtete der einzige ernstzunehmende Konkurrent in der Flugzeugherstellung, der größte europäische Flugzeughersteller Airbus, um seine Position auf dem Markt.
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2: Soweit der Donnerstagnachmittag. Ich darf Sie gleich zu unserer Special-Stunde einladen. Total Deutsch heißt es wieder von 17 bis 18 Uhr hier bei uns. Die Musikmischung, die es nur noch bei uns bei Ihrer Lausitzwelle gibt. Eine Stunde lang Musik in unserer Muttersprache. Dabei sind eine Menge Osthits. Und ich darf Sie gleich nochmal einladen. Morgen zum fröhlichen Wecker am Freitag. Es wird wieder eine bunte Sendung von 6 bis 10. Um etwa 10 Minuten vor halb 8 gibt's Neues aus dem Lausitzer Seenlandklinikum. Und 10 Minuten nach halb 9 möchte ich an einen ganz großen DDR-Sportler erinnern. Da gibt's nämlich morgen ein großes Jubiläum. Und es gibt natürlich jede Menge guter Musik. Bis morgen, sagt für jetzt Gruß, Dank und Tschüss, Bernd Vogava.

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1: Für die Meldungen im Studio ist Michael Miem. In den Chiemgauer Alpen ist nahe der Lackenbergwand bei Unterwössen ein Waldbrand ausgebrochen. Feuerwehr und Rettungskräfte sind mit einem Großaufgebot im schwer zugänglichen Bereich der Hochwand im Einsatz. Wegen der starken Rauchentwicklung wurden Anwohner und Besucher gewarnt. Die Menschheit hat nach Berechnungen des Global Footprint Network bereits an diesem Donnerstag die natürlichen Ressourcen verbraucht, die die Erde innerhalb eines Jahres erneuern kann. Ab diesem sogenannten Erdüberlastungstag lebt die Welt ökologisch gesehen auf Kosten künftiger Ressourcen. Dazu gehören unter anderem ein zu hoher Verbrauch von Land, Wäldern und Fischbeständen sowie ein CO2-Ausstoß, den die Natur nicht mehr vollständig ausgleichen kann. Ein heftiger Sturm hat im Südosten Brasiliens mindestens 5 Menschen das Leben gekostet. Windböen von mehr als 100 Kilometern pro Stunde richteten in Rio de Janeiro, São Paulo und weiteren Städten erhebliche Schäden an. Zahlreiche Bäume stürzten um, Dächer wurden abgedeckt. Es kam zu großflächigen Stromausfällen. Das Vertrauen der Menschen in die Handlungsfähigkeit des Staates ist laut einer aktuellen Umfrage deutlich gesunken. Nur noch 17% der Befragten glauben, dass der Staat seine Aufgaben zuverlässig erfüllen kann. Fast 80% halten ihn für überfordert. Auch die Zufriedenheit mit der Arbeit des Kanzlers und seiner Regierung ist mehr als schlecht. Immer wieder werden vor allem gebrochene Versprechen oder leere Ankündigungen von Bundeskanzler Merz kritisiert. Der Iran-Krieg spielt den Mineralölkonzernen weltweit in die Hände. So hat Shell im zweiten Quartal deutlich mehr verdient. Trotz einiger Produktionsausfälle im Nahen Osten stieg der bereinigte Gewinn auf fast 10 Milliarden US-Dollar. Vor allem das Gasgeschäft sowie die Förderung und die Chemiesparte sorgten für das starke Ergebnis. Außerdem kündigte Shell ein weiteres Aktienrückkaufprogramm im Wert von mindestens 3 Milliarden Dollar an. Soweit die aktuellen Meldungen aus der Nachrichtenredaktion.
0: Das Wetter.
2: Es bleibt heiß und sonnig bis zum Abend. In der Nacht gehen die Temperaturen wenigstens auf 18 Grad zurück. Etwas Durchlüften sollte also machbar sein. Der Freitag geht auch wieder sonnig los. Im Laufe des Tages kann aber mit Hitzegewitter oder Schauern zu rechnen sein. Die Maximalwerte erreichen morgen 31 Grad.
0: Der Verkehrsdienst.
2: Auf der B97 gibt es noch bis voraussichtlich 14. August eine Vollsperrung zwischen Großgrabe, Abzweig S93 und Schwebnitz. Anstelle der ehemaligen Bahnbrücke wird ein Wilddurchlass errichtet. Die Umleitung führt von Bernsdorf über die S94, Kamenz und die S100 nach Königsbrück.
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2: Blitzer gesehen oder irgendwo wird's plötzlich eng auf der Straße? Sagen Sie es uns. 03571 425 426. Das ist die Lausitzwelle Verkehrshotline. Wir geben es weiter, bevor es teuer oder stressig wird. Gute Fahrt.
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1: Mit Janine Bauer, ich grüße Sie. Die Versorgungsbetriebe Hoyerswerda warnen vor Personen, die sich derzeit telefonisch oder an der Haustür als VBH-Mitarbeitende ausgeben und Stromverträge anbieten. Die VBH betont, dass ihre Mitarbeiter keine Verträge an der Haustür abschließen. Sie kündigen Besuche außerdem vorher an und können sich mit Dienstausweis und Dienstkleidung ausweisen. Die Versorgungsbetriebe raten dazu, keine persönlichen Daten oder Rechnungen herauszugeben und niemanden in die Wohnung zu lassen. Bei Unsicherheiten können sich Kunden direkt an das Service Center Energiewelt der VBH wenden. Der Allgemeine Deutsche Fahrradclub, kurz ADFC, hat dem Bautzner Bahnhof gute Noten erteilt. Der ADFC Sachsen bewertet die hier vorhandenen Sammelschließanlage als besonders diebstahlsicher, teilt der Verband mit. Damit gehöre der Bautzner Bahnhof zu den wenigen Standorten in Sachsen, die in der aktuellen Bike- und Ride-Studie die Bestnote erhalten haben. Auch andere Bahnhöfe im Landkreis schneiden in der ADFC-Bewertung gut ab. In Großröhrsdorf, Hoyerswerda und Radeberg gäbe es ebenfalls Fahrradboxen, die Radpendlern mehr Sicherheit bieten. 12 von 37 Bahnhöfen im Landkreis sind allerdings auch durchgefallen. Dazu zählt etwa der Bahnhof Bischheim-Gersdorf, wo lediglich einfache Vorderradhalter stehen. Ein Feuer hat am Mittwochnachmittag bei Dobra rund 42 Hektar Feldfläche zerstört. Durch starken Wind breiteten sich die Flammen zeitweise rasant aus und lösten mehrere Brandherde aus. Mehr als 70 Einsatzkräfte waren im Einsatz. Besonders kritisch wurde es, als das Feuer auf ein angrenzendes Waldstück übergriff. Gemeinsam mit Landwirten gelang es der Feuerwehr schließlich, den Großbrand unter Kontrolle zu bringen. Der Spree geht zunehmend das Wasser aus. Wegen der anhaltenden Trockenheit herrscht im mittleren Spreegebiet bereits seit Juni Niedrigwasser. Nach Angaben des Brandenburger Landesamts für Umwelt sind die Wasserreserven knapp, weil die Talsperren schon zu Sommerbeginn nur etwa zur Hälfte gefüllt waren. Um den Wasserstand zu stabilisieren, gibt die Talsperre Spremberg derzeit zusätzlich Wasser ab. Diese Möglichkeit ist jedoch nur begrenzt, da dort bald Wartungsarbeiten anstehen. Eine Arbeitsgruppe sucht deshalb nun nach weiteren Lösungen.
0: Das Wetter.
1: Es bleibt heiß und sonnig bis zum Abend. In der Nacht gehen die Temperaturen wenigstens auf 18 Grad zurück. Etwas Durchlüften sollte also machbar sein. Der Freitag geht auch wieder sonnig los. Im Laufe des Tages kann aber mit Hitzegewitter oder Schauern zu rechnen sein. Die Maximalwerte erreichen morgen 31 Grad.
0: Der Verkehrsdienst.
1: Auf der B97 gibt es noch bis voraussichtlich 14. August eine Vollsperrung zwischen Großgrabe, Abzweig S93 und Schwebnitz. Anstelle der ehemaligen Bahnbrücke wird ein Wilddurchlass errichtet. Die Umleitung führt von Bernsdorf über die S94, Kamenz und die S100 nach Königsbrück.
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1: Blitzer gesehen oder irgendwo wird's plötzlich eng auf der Straße? Sagen Sie es uns. 03571 425 426. Das ist die Lausitzwelle Verkehrshotline. Wir geben es weiter, bevor es teuer oder stressig wird. Gute Fahrt.
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